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0: Hallihallo und einen wunderschönen guten Morgen hier bei der Sendung Kasselfonie. Ich bin der Matthias Froherz und ich begleite euch von 7 Uhr bis um 10 Uhr in den Morgen hinein. Ja, was habe ich für euch hier mitgebracht? Natürlich jede Menge Musik und dazu auch so ein paar kleine Berichte. Ja, und wisst ihr was? Wir legen jetzt einfach mal los und machen erstmal ein bisschen Musik.
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0: Ja, einen wunderschönen guten Morgen und ein herzliches Willkommen hier zu der Sendung Kasselfonie. Ich bin der Matthias Rohherz und ich begleite euch von 7 Uhr bis um 10 Uhr. Was habe ich denn hier alles für euch mitgebracht? Ja, jede Menge Humor, jede Menge Musik, etwas Nachrichten und, wie gesagt, auch ein paar Berichte. So, Freunde, also, wisst ihr was? Es ist ja noch früh am Morgen. Es ist so gerade mal, ja, 7 Uhr etwas durch. Aber ich will jetzt mal loslegen. Okay, dann legen.
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1: Die Kunstgalerie Stenkelfeld präsentiert 100 Meisterwerke. Heute die Strecke. Jagd- und Hegering Klöntrup auf der Waldlichtung Schmöllerkoppel 1974. Schwarz-Weiß-Fotografie, 29,5 x 21 cm, vergilbt.
2: Heili, heilo, gar lustig ist die Jägerei all hier auf grüner Heid. Wer möchte nicht einstimmen in den fröhlichen Männerchor angesichts des Kunstwerks, das wir heute einmal näher betrachten wollen? Auf den ersten flüchtigen Blick zeigt uns das Bild nichts weiter als 8 schwer bewaffnete Männer vor einer streng geometrischen Anordnung unzähliger Tierkadaver. Aha, schließen wir etwas voreilig. Eine respektable Analogie zum berühmten Bildnis von der Hinrichtung arabeskischer Bauern durch die Söldner des Sultans von Kamos in der Festung zu Abu Fayd. Doch wir täten dem Jagd- und Hegering Klöntrup bitter Unrecht, würden wir es bei diesem oberflächlichen Vergleich belassen. Denn hier geben sich Heiterkeit und Heldenmut die Hand. Im Vordergrund die Strecke der aufsässigen Kreaturen, die noch bis zuletzt durch Aufflattern, Verkriechen und Hakenschlagen den Federhandschuh hinwarfen, um sich verantwortungsbewusster Wildhege zu widersetzen. Da ist der witzige Hirsch ohne Kopf in der Bildmitte, den der erlauchte Baron von Höndritz-Gneisen Aug in Aug mit einem aufgesetzten Schuss zwischen die Lichter über die Vorherrschaft im Walde belehrte. Da ist der drollige Fasan ohne Federkleid, den der edle Beringer Rüde Bolfo von der Stecknitz geschlagene 1,5 Stunden bei lebendigem Leibe durchschüttelte, bevor ihm sein Herr und Gebieter, Amtsrat Böllinger, ein strenges Apporté kommandieren konnte. Auf der Schwarte einer trächtigen Bache entdecken wir das bizarre Muster einer Schrotgarbe, eine Arbeit des Chemiefabrikanten Höfelbernd. Unwillkürlich erinnert es uns an eine Filigranstickerei auf dem Mundtuch Ludwigs des Dritten oder an den ausgefüllten Systemschein 6/49 vor dem großen Gewinn. Das anmutige Spiel kleiner Schaumbläschen aus Blut und Speichel in den halb geöffneten Mäulern dreier ulkig verrenkter Rehkitze verdanken wir einer entschlossenen Vergeltungsmaßnahme des Fuhrunternehmers Oettinger, der dieses ästhetische Arrangement dem Treiben seiner untreuen Gattin widmete. Die Strecke zeigt uns in mitreißender Beschwingtheit das dichotomische Credo allen Menschseins im Verhältnis zur Natur, leben und sterben lassen. Die Riege der aufrechten Waldmänner im Hintergrund ist's zufrieden. Und wenn wir einmal ganz genau hinschauen, glauben wir sogar jene Tropfen der Erleichterung zu erkennen, die den furchtlosen Hütern des Waldes noch durch derben Loden ins Beinkleid drangen. In freudiger Erwartung einer Lage eiskalten Jagdbitters entlassen sie uns nunmehr mit der wohlverstandenen Botschaft. Gar lustig ist die Jägerei, all hier auf grüner Heid.

ich mal rein. Tja, ihr Lieben, also, ich sage es mal so rum. Ich wünsche euch erstmal einen guten Morgen und ein herzliches Willkommen zu der Sendung Kasselfonie. Ja, hier an der Strippe ist der Matthias Froherz, ja. Und sagen wir es mal so, ey Freunde, habt ihr euch denn schon einen Kaffee gemacht oder seid ihr gerade aufgewacht? Na, die Frage möchte ich mit

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1: Für die Meldungen im Studio Michael Miem. Im Streit um die Wiedereröffnung der Straße von Hormuz hat der Iran die USA zu einer Entscheidung aufgefordert. Außenminister Araghchi erklärte in New York, Teheran habe Washington über Katar einen 7-Tage-Plan übermittelt. Demnach müssten die USA zunächst bestimmte, bereits in einem Rahmenabkommen vom Juni vereinbarte Bedingungen erfüllen. Anschließend könne die wichtige Meerenge nach iranischer Darstellung wieder geöffnet werden. Teheran geht laut Araghchi davon aus, dass die geforderten Schritte innerhalb von 4 bis 5 Tagen umgesetzt werden könnten. Verbraucher müssen sich möglicherweise auf höhere Preise für Milch, Joghurt und Quark einstellen. Der Milchindustrieverband hält nach eigenen Angaben deutliche Preisaufschläge für notwendig. Erste Gespräche über neue Lieferverträge für frische Produkte haben bereits begonnen. Konkrete Zahlen nennt der Verband mit Blick auf die laufenden Verhandlungen aber nicht. Als Gründe für mögliche Preissteigerungen nennt der Verband eine hohe Nachfrage und regional gesunkene Milchmengen infolge der Dürre in Deutschland und Europa. Nach einer schweren Explosion in einem Wohnhaus in der Athener Altstadt sind 2 Tote aus den Trümmern geborgen worden. Nach Angaben der Feuerwehr handelt es sich um einen Mann und eine Frau, deren Identität noch nicht offiziell bestätigt wurde. 4 weitere Menschen galten zunächst als vermisst. In dem Gebäude soll ein älteres Ehepaar gewohnt haben. Außerdem waren in einer Ferienwohnung im 1. Stock 4 amerikanische Staatsbürger untergebracht, darunter 2 Männer und 2 Frauen. In Stuttgart hat das traditionelle Cannstatter Volksfest begonnen. Mit dem Fass an Stich wurde das 17-tägige Fest auf dem Wasen offiziell eröffnet. Die Veranstaltung gilt als 2. größtes Volksfest der Welt und zieht jedes Jahr 1 Millionen Besucher an. Im vergangenen Jahr kamen nach Angaben der Veranstalter rund 4,2 Millionen Menschen. Auch in diesem Jahr werden wieder zahlreiche Gäste aus Stuttgart und der Region erwartet. Auch zum Wochenende keine Überraschungen. Hallo, hier ist Michael Miem in der Wetterredaktion. Deutschland erwartet ein freundliches und überwiegend trockenes Wochenende mit viel Sonne und noch einmal angenehmen Temperaturen. Während im Norden zeitweise Wolken und etwas Regen durchziehen, bleibt es über der Mitte und im Süden nach örtlicher Nebelauflösung meist heiter bis sonnig. Die Temperaturen steigen auf 16 bis 25 Grad. Am Oberrhein können sogar örtlich Werte noch einmal um die 30 Grad erreicht werden. In der Nacht wird es vielerorts klar oder nur leicht bewölkt. Später bildet sich stellenweise wieder Nebel bei Temperaturen zwischen 11 und tiefstens 4 Grad. Der weitere Ausblick zeigt einen freundlichen Start in die neue Woche mit viel Sonne und weiterhin milden spätsommerlichen Temperaturen.

mal geklärt haben. Für alle, die jetzt gerade die Augen aufgemacht haben, sage ich erstmal Hallo und ein herzliches Willkommen zu der Sendung Kasselfonie. Freunde, ich wünsche gut geruht zu haben und für die alle, die jetzt am Frühstück sitzen, sage ich erstmal einen guten Appetit. Lasst euch das Frühstücksei richtig gut schmecken. Also ich liebe es, wenn da so Salz und Pfeffer dazu rankommt. Am besten so Sichuan-Pfeffer, denn der hat den Vorteil, er schmeckt leicht limonisch, also nach Zitrone, besser gesagt. Aber naja, das ist immer wieder Geschmackssache. Okay, dann machen wir doch mal hier glatt weiter mit

0: Guten Tag und herzlich willkommen zu einer besonderen Sendung. Heute sprechen wir über etwas, das fast jeder von uns kennt, den Nachbarn. Manchmal ist er nett. Manchmal ist er aber auch sehr neugierig. Und manchmal will er einfach zu viel wissen. Warum ist das so? Und warum lügen wir manchmal, wenn er fragt? Ein Soziologe namens Walter Siebel hat dazu eine interessante Idee. Er sagt, der Nachbar ist gefährlich. Warum? Weil er immer da ist. Er wohnt direkt nebenan. Er sieht, wann man nach Hause kommt. Er hört, was man macht. Und er fragt nach den Kosten für Strom und Heizung. Für viele Menschen ist das unangenehm. Sie wollen ihre Privatsphäre. Sie wollen in Ruhe gelassen werden. Früher, auf dem Dorf, war das anders. Da kannte sich jeder. Alle wussten alles voneinander. Das war normal. Aber heute leben wir in großen Häusern mit vielen Parteien. Da kommen Menschen aus verschiedenen Ländern zusammen. Sie kennen sich nicht gut. Trotzdem sind sie sehr nah beieinander. Das schafft ein Problem. Man will freundlich sein, aber man will auch allein sein. Das ist ein Widerspruch. Und genau da passiert etwas Interessantes. Wenn die Nachbarin wieder einmal fragt, wie viel hast du für die Heizung bezahlt? Dann erzählt mancher Mensch vielleicht eine kleine Geschichte. Man sagt etwas, das nicht ganz stimmt. Man bindet der Nachbarin einen Bären auf. Und innerlich muss man sich das Lachen verkneifen. Warum tut man das? Nicht, weil man böse ist. Sondern weil man sich schützen will. Das ist eine kluge Strategie. In der Soziologie nennt man das den Schutz der Privatsphäre. Wenn man die Wahrheit sagt, weiß die Nachbarin alles. Dann kann sie das weiterreden. Dann hat man keine Ruhe mehr. Wenn man aber eine kleine Lüge erzählt, dann hat man die Kontrolle. Man entscheidet, was die anderen hören. Besonders Menschen, die auf dem Dorf aufgewachsen sind, kennen diese Methode. Auf dem Dorf lernt man früh, nicht jeder, der fragt, will eine ehrliche Antwort. Manche wollen einfach nur Stoff für den nächsten Plausch. Und so lernt man, mit Humor und einer kleinen Geschichte die neugierigen Fragen abzuwehren. Das ist sehr wichtig in unserer heutigen Zeit. Wir leben in einer Welt, in der alles schnell geht. Jeder hat ein Handy. Jeder postet Bilder im Internet. Aber im echten Leben wollen viele Menschen trotzdem ihre Geheimnisse behalten. Besonders wenn es um Geld geht. Niemand möchte, dass der Nachbar weiß, wie viel er verdient oder wie teuer seine Wohnung ist. Die neugierige Nachbarin ist also nicht nur eine lästige Person. Sie ist ein Zeichen für unsere Gesellschaft. Sie zeigt, dass wir uns unsicher fühlen. Wir wissen nicht mehr, wie wir mit unseren Nachbarn umgehen sollen. Sollen wir nett sein? Sollen wir alles erzählen? Oder sollen wir eine Mauer bauen? Die Methode, die Wahrheit zu verschönern, ist eine Antwort auf diese Frage. Man baut keine Mauer aus Stein. Man baut eine Mauer aus Worten. Das ist kreativ. Das ist klug. Und es funktioniert. Die Geschichte, die man erzählt, breitet sich vielleicht im ganzen Haus aus. Die anderen Nachbarn reden darüber. Aber man selbst ist in Sicherheit. Man hat seine Ruhe behalten. Walter Siebel sagt, dass Nachbarschaft heute schwierig ist. Aber er sagt auch, dass wir neue Wege finden müssen. Vielleicht ist die kleine Lüge einer dieser neuen Wege. Vielleicht ist es der Weg, wie wir in einer großen, bunten Welt zusammenleben können, ohne uns zu verlieren. Also, liebe Hörerinnen und Hörer, wenn euch die nächste Frage eures Nachbars zu viel wird, atmet tief durch. Vielleicht ist eine kleine Geschichte genau das Richtige, um eure Ruhe zu bewahren. Denn am Ende zählt nicht nur die Wahrheit. Es zählt auch, dass man sich wohlfühlt in der eigenen Wohnung. Danke fürs Zuhören. Bis zum nächsten Mal.
1: Dieser Text wurde von einer künstlichen Stimme vorgelesen.

mit Musik. Also das kann man ja hier in Kassel wortwörtlich nehmen. Ja, guten Morgen, Sonnenschein. Ja, Freunde, also ich habe mal für euch aus Fenster geschielt. Zurzeit ist es hier in Kassel glockenklar, sagen wir es mal so rum. Aber ja, weit im Westen, da sehe ich ja schon wieder ein paar Wölkchen anklettern. Naja, Freunde, also wollen wir uns den Tag nicht verderben. Und wir hören hier die Sendung Kasselfonie ganz in Ruhe bis um 10 Uhr an. Was habe ich für euch jetzt hier in dieser nächsten Stunde? Freunde, ja, das ist für mich ganz einfach zu erklären. Ja, ab circa 8:30, da machen wir mal wieder ein bisschen Frühgymnastik. Ja, ich sage dazu nur einfach PMR oder auch genannt progressive Muskelentspannung. Ja, Freunde, also das ist der Schwerpunkt jetzt bis um 9 Uhr. Und daraufhin sage ich erstmal, oh, wisst ihr was? Bis dato mache ich erstmal tüchtig Musik.

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1: Und ich finde, das hat ja auch was Liebenswertes, oder? Das wird oft vergessen, so. In diesen kalten Zeiten heute, nicht, wo alle Menschen mehr so gegeneinander als miteinander, dass der Mensch ja mit seinem ganzen Scheitern und seiner Vergeblichkeit auch was unglaublich Liebenswertes hat. Also ich versuche mir diese Menschenliebe auch zu bewahren. Ich finde das wichtig. Wenn ich zum Beispiel an der Bushaltestelle stehe, so mit ganz vielen Leuten, dann gucke ich mich um und dann denke ich so, gut, Liebe ist es nicht, was man da empfindet. Das ist vielleicht, aber sagen wir mal Respekt. Ich glaube, Respekt ist das richtige Wort. Der Respekt ist auch zu viel. Aber Ekel ist auch kein schönes Wort, oder? Ja, man unterhält sich mit denen und plötzlich, man will ja ins Gespräch kommen, plötzlich merkt man, der andere hat beim Sprechen, kennen Sie das? Wenn die so einen Faden zwischen Unter- und Oberlippe haben, so einen Schleimfaden, der geht immer so rauf und runter und man hört auch gar nicht mehr, was die sagen. Man guckt immer nur auf diesen Faden, ja. Und man denkt immer nur, gleich reißt der reißt gleich, der reißt gleich. Aber der reißt nicht, ja, das ist, oh. Oh, nee, ist ganz schlimm für mich auch Gerüche. Wenn man so mit anderen Menschen so im Raum ist, zum Beispiel Kino, ja, und neben mir sitzt einer und der muffelt so. Oh, da kann der gar nichts für, das weiß ich ja, das ist der auch gar nicht selbst. Da sind Bakterien, die dessen getrockneten Schweiß fressen und dann absterben. Würde ich auch nicht überleben, ist auch klar. Ja, aber ich denke mal, da kann man doch was machen. Ja, es gibt doch Deos heute. Aber da sagen die Leute wieder, ja, Deo ist unnatürlich, sich da die Poren zuschmieren. Ja klar, natürlich ist zu stinken wie ein Eber. Aber dann bleibe ich auch in der Natur und gehe nicht ins Kino. Ja, ja. Ich komme da nicht weg.

0: Mitten im Film, ja. Boah, ich nehme schon immer die Sitze am Rand, damit ich noch rauskomme. Gut, dann ist der Auftritt am Anfang nicht so schön, aber... wenn ich dann so, ich kann mir gar nicht vorstellen, wenn ich da in der Mitte sitze, so eingefercht, und neben mir sitzt so ein Hypernervöser, der immer so mein Bein wackelt. Immer so. Die ganze Zeit so an sich rumknibbelt, so die Haut abzieht, sich den Daumen schält, wie so eine Banane. So. Und ich, ja, wahrscheinlich sammelt er die Hautstückchen, falls mal was transplantiert werden muss. Dass er sagen kann, Herr Doktor, da habe ich noch was. Moment. Boah, da kann sich ein schleimiger Alien auf der Leinwand aus dem Körper rausfressen. Da sage ich, na und? Der ist nur halb so eklig wie mein Nachbar. So ist der Mensch. Ja, da kann man nichts ändern. Der Mensch ist ja in erster Linie erstmal eine humanbiologische Tatsache. Ja, und das ist oft nicht schön, aber... Naja, und um darüber hinwegzutäuschen, hat der Mensch ja auch Kultur erfunden und Geist und Bildung und das alles. Ne? Und je älter man wird, umso furchtbarer das Körperliche wird, umso mehr Sorgen macht man sich natürlich auch um Geist, Kultur und Bildung. Ne? Deswegen sind es ja gerade die Älteren, die sich oft beklagen, dass die Jungen heute nichts mehr wissen, ungebildet sind. Wo ich immer sage, Vorsicht, Vorsicht mit den schnellen Urteilen. Alles hat Vorteile. Unsere so großartig gebildete Großelterngeneration hat damals Polen überfallen. Unsere Abiturienten heute wissen gar nicht mehr, in welche Richtung sie laufen müssen.
1: Ja, das ist doch...

0: In den nächsten Minuten möchte ich Sie, die Hörer, einladen zur Meditation und Achtsamkeitstraining für den Alltag. Denn in der Meditation, wie auch im Achtsamkeitstraining, geht es darum, den Geist und die Wahrnehmung zu schulen. Der Zustand tiefer Entspannung, der durch die Meditation entstehen kann, wirkt sich vielfältig positiv auf die Gesundheit aus. Sollten Sie jetzt eine hochkonzentrierte Tätigkeit ausüben, möchte ich den Schwerpunkt in den gesprochenen Programmhinweisen legen.
1: Bitte beachten Sie vor dem Anhören dieses Audioprogramms noch folgende Hinweise. Durch die entspannende Wirkung könnten Sie einschlafen. Hören Sie dieses Programm bitte nicht in Situationen, in denen Sie nicht einschlafen dürfen, zum Beispiel beim Autofahren. Nach dem Anhören dieses Programms aktivieren Sie bitte zuerst Ihren Kreislauf, ähnlich wie morgens beim Aufstehen. Sollten Sie sich beim Anhören dieses Programms unwohl fühlen, beenden Sie es bitte ebenfalls durch die Aktivierung Ihres Kreislaufs. Dieses Programm kann keine ärztliche Beratung oder Behandlung ersetzen. Personen mit gesundheitlichen oder psychischen Problemen sollten unsere Programme erst nach Rücksprache mit einem Arzt ausüben.

Nehmen Sie eine möglichst bequeme Haltung ein. Lassen Sie nun Ihre Muskeln so locker wie möglich. Schließen Sie die Augen und kommen Sie ganz langsam hier im Raum an. Der Alltag bleibt nach und nach hinter Ihnen zurück. Nehmen Sie die Geräusche von draußen wahr und diejenigen, die hier im Raum vorhanden sind. Atmen Sie nun tief ein und aus. Spüren Sie dabei, wie die Luft ein- und ausströmt. Vielleicht können Sie einen kühlen Luftstrom an den Nasenöffnungen spüren. Ihre Aufmerksamkeit liegt nun ganz bei Ihrer Atmung. Sie spüren, wie die Entspannung sich im ganzen Körper ausbreitet. Mit jedem Atemzug werden Sie ruhiger und die Entspannung wird tiefer und tiefer. Wir beginnen gleich mit einem Wechsel von Anspannung und Entspannung einzelner Muskelgruppen. Die Anspannung muss nicht stark sein. Wichtig ist dabei, dass Sie Ihre ganze Aufmerksamkeit auf den Unterschied zwischen Anspannung und Entspannung legen. Es sollen auch keine Schmerzen auftreten. Lassen Sie dann die Muskelgruppe aus und konzentrieren Sie sich einfach auf Ihre Atmung.

Ballen Sie nun die rechte Hand zur Faust und achten Sie auf die Spannung in Ihrem Unterarm und in Ihrer Faust. Und wieder loslassen und entspannen. Achten Sie darauf, wie sich die Muskeln Ihrer Hand und Ihres Unterarmes allmählich immer mehr entspannen. Versuchen Sie auch, die Finger ganz locker zu lassen. Schließen Sie die rechte Hand erneut zur Faust und halten Sie wieder die Spannung.

und wieder loslassen. Achten Sie auf den Übergang von der Anspannung zur Entspannung. Beobachten Sie ganz genau die unterschiedlichen Empfindungen bei der Anspannung und bei der Entspannung. Schließen Sie nun die linke Hand zur Faust.

achten Sie genau auf die Empfindungen, die dabei entstehen. Und wieder loslassen und entspannen. Spüren Sie das Gefühl der Entspannung. Und achten Sie auf die Entspannung in jedem einzelnen Finger. Schließen Sie nun noch einmal die linke Hand zur Faust und achten Sie auf die Spannung in Ihrer Hand.

und wieder locker lassen und entspannen. Konzentrieren Sie sich nun auf Ihr Gesicht. Ziehen Sie jetzt Ihre Augenbrauen fest nach oben, sodass auf der Stirn Querfalten entstehen. Halten Sie die Spannung und beobachten Sie die Anspannung in der Stirn.

und wieder loslassen. Lassen Sie die Stirn wieder glatt werden und spüren Sie die Entspannung.

und wieder loslassen und entspannen. Allmählich breitet sich die Entspannung in Ihrem ganzen Gesicht aus. In der Stirn, den Augen, der Nase, in den Wangen, in den Lippen und in der Zunge. Ziehen Sie jetzt Ihre Schultern in die Höhe. Achten Sie auf die Spannung, die dabei entsteht. Und wieder loslassen und entspannen. Spüren Sie das Gefühl der Entspannung. Ziehen Sie die Schultern jetzt noch einmal nach oben und achten Sie auch auf die Anspannung in Ihrem Rücken. Und wieder loslassen und entspannen. Achten Sie darauf, wie die Muskeln immer gelöster werden und spüren Sie, wie die Anspannung bis in die Rückenmuskulatur hineinstrahlt. Konzentrieren Sie sich auf Ihre Atmung und sprechen Sie innerlich mit, wie Sie ein- und ausatmen. Konzentrieren Sie sich nun auf Ihre Sitzmuskeln.

Muskulatur und spannen Sie Ihre Gesäßmuskeln an, indem Sie sie zusammenpressen. Achten Sie auf die Anspannung. Und wieder loslassen und entspannen. Achten Sie auf den Unterschied zwischen Anspannung und Entspannung. Spannen Sie die Gesäßmuskulatur nun noch einmal an.

und wieder locker lassen und entspannen. Nun pressen Sie Ihre Fersen fest gegen den Boden und richten die Zehenspitzen nach oben. Spannen Sie dabei Ihre Unterschenkel, die Oberschenkel und die Sitzmuskeln fest an.

und wieder loslassen und entspannen. Achten Sie wieder auf den Gegensatz von der Anspannung zur Entspannung, die sich allmählich ausbreitet. Drücken Sie nun erneut die Fersen fest gegen den Boden, richten Sie die Zehenspitzen auf und spannen Sie Unterschenkel, Oberschenkel und Sitzmuskeln fest an.

und wieder loslassen und entspannen, sodass die Beine ganz entspannt sind. Lassen Sie die Entspannung nun von den Füßen hinaufströmen, durch die Beine zum Gesäß, in die Magengegend, zum Rücken, in die Schultern, in den Nacken, in das Gesicht, in die Arme und Hände. Bevor Sie nun Ihre Augen langsam öffnen, strecken und räkeln Sie sich noch ein bisschen. Kommen Sie dann in Ihrem eigenen Tempo wieder in den Raum zurück.

0: Ja. Oh Gott, Hilfe. Das nenne ich mal einen Abbruch. Okay. Freunde, wenn ihr jetzt eingeschlafen seid, ich wünsche euch einen guten Morgen. Ja, Freunde, also, wie gesagt, ihr seid hier golden richtig hier zu meinem schönen Kasselfonie-Konzert, wie man so schön sagt. Alles schön klassische Musik, aber nicht nur Klassik in den tiefsten alten Jahrhunderten, oder? Nein, auch in diesem Jahrhundert. Ja, besonders bekannt ist der Hans Zimmer, der Frankfurter. Ja, der macht ja auch klassische Musik, aber davon mal ganz abgesehen. So, Freunde, was habe ich denn jetzt für euch hier Schönes, Feines noch mitgebracht für die nächste Viertelstunde? Natürlich klassische Musik. Also legen wir auch gleich weiter los.
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Hier ist das Daily Update vom 27. September. Damit einen entspannten Sonntag zusammen. Ab heute sollen Verbraucher beim Einkaufen schneller durchblicken. Zwei neue EU-Labels werden nämlich verpflichtend. Das Gewährleistungslabel zeigt dabei, dass Käufer bei Mängeln mindestens 2 Jahre Anspruch auf kostenlose Reparatur oder auch Ersatz haben. Gibt's vom Hersteller noch eine längere Haltbarkeitsgarantie, dann kommt zusätzlich noch das sogenannte Garant-Label dazu. Kurz gesagt, weniger Kleingedrucktes ab heute, dafür mehr Klarheit direkt auf einen Blick beim Kauf. Heute vor 16 Jahren startete am Hamburger Flughafen Deutschlands erster Test mit Körperscannern. Die Geräte sollten versteckte Waffen und Sprengstoff erkennen, und zwar ohne echte Körperbilder zu zeigen. Stattdessen erschienen nämlich verdächtige Gegenstände nur auf einer schematischen Figur. Für Passagiere war die Nutzung damals noch freiwillig, heute ist inzwischen verpflichtend, aber auch ganz normaler Standard an allen Flughäfen. Heute wird der Wolf 53 Jahre alt. Der wer? Genau, der Wolf. Hinter dem Namen steckt Jens Albert, deutscher Rapper.

0: Songs, die einfach perfekt in diese Zeit passten. Ein bisschen schräg, ziemlich frech und garantiert nicht zu überhören.
1: Das gibt's gar nicht.
0: Happy Birthday an den Wolf, heute zum 53. Heute vor 7 Jahren stand der Song 110 von Capital Bra, Samra und Lea auf Platz 1 der deutschen Charts.

Für Lea war es sogar die allererste Nummer 1. Capital Bra und Samra kannten die Nummer 1 bereits schon mehrfach. Drei Künstler, ein Song und zwei Wochen lang ganz oben. Und das war das Daily Update vom 27. September. Übrigens, heute ist ja nicht nur Sonntag, sondern auch Welttourismustag. Also, der perfekte Tag, um einfach mal irgendwo hinzufahren zu so einem Touristen-Hotspot, wo man dann, für 7,50 Euro ein Mineralwasser kauft und sagt, ach komm, wir sind doch nur einmal hier. Ja, genau so läuft's. Schönen Sonntag zusammen. Sven Beikam, Daily Redaktion.

0: Einen wunderschönen guten Morgen sage ich auch zu euch. Ja, nee, ist klar. Herzlich willkommen hier zur der Sendung Kasselfonie. Ja, am Mikrofon bin ich, der Matthias Froherz, und ich begleite euch bis um 10 Uhr hier in den Tag. Ja, Freunde, ich hab mal aus dem Fenster geschielt. Ja, nee, ist klar. Sonnenschein, es lacht wieder und ich hoffe, ja, die Temperaturen werden genauso lustig. Ja, davon mal ganz abgesehen, was habe ich hier musikalisch für euch? Natürlich jede Menge Musik und ja, hier und da mal einen kleinen Witz, so zwischen 7 und 10 Uhr und auch ein bisschen die Nachrichten. Ja, Freunde, also, dann sage ich erstmal, auf geht es in den Tag. Und ja, viel Spaß beim
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1: Die Kunstgalerie Stenkelfeld präsentiert 100 Meisterwerke. Heute das Rezept. Grafische Miniatur der Gemeinschaftspraxis Söderbruch und Schlöter 1972. Eisengallus-Tinte, DIN A6.
2: Von den Paramortal-Dragés nehmen Sie bitte jeweils 34 Stück nach den Mahlzeiten.
3: Diese gleichgültig dahingehauchte Empfehlung einer Apothekenhelferin gilt gemeinhin als erster Interpretationsversuch des Kunstwerkes, das wir heute näher betrachten wollen. Das Rezept, ein Frühwerk des 1934 in Krakau geborenen Arztes Paul Söderbruch, der sich in den 60er Jahren zunächst als Internist und Neuralgiker in Rinteln niederließ. Seinen Vorstoß in die internationale Kunstszene verdankte Söderbruch einer Vorschrift der Bundesärztekammer, die ihren Mitgliedern seit 1967 neben dem hippokratischen auch den hieroglyphischen Eid auferlegte. Das Gelöbnis also, fortan auf die laienhafte Unsitte leserlicher Niederschriften zu verzichten. Was folgte, war eine beispiellose Kreativleistung der gesamten Ärzteschaft mit so wichtigen Werken wie Die Überweisung von Dr. Rosenbrücker oder Professor Hünkens Die Diagnose und schließlich Dr. Söderbruchs Das Rezept aus dem Jahre 1972, welches die Eidesleistung mit geradezu beklemmender Vollkommenheit einlöst. Gleich Belsazars Menetekel in schroffer, steiler Linienführung beherrschen scharfkantige Auf- und Abschwünge das kleine, vergilbte Blatt wie die letzten Zuckungen eines Seismographen am jüngsten Tag, um sich dann doch in einer kompromisslosen, herrischen Geraden am rechten Bildrand zu verlieren. Gleich alchemistischen Geheimformeln auf der Suche nach dem Stein der Weisen versiegelt die Grafik die fragenden Lippen der leidenden Kreatur nach dem Was und wie viel. Sind es 150 Milliliter Gastroliquid auf lipophiler Salbengrundlage zum Einreiben? 40 Kautabletten Strontium Appendixol oder gar 5 gewaltige Zäpfchen Rektospasmatyl? Oder doch nur 10 Moltex Bettunterlagen extra saugfähig? Die verzweifelten Deutungsversuche in der graphologischen Abteilung des Instituts für Grab- und Gruftsemantik in Jeddah sind nicht mehr als ein Stochern im Nebel. Einfache Patienten tun sich bei der Deutung leichter. Ist doch die dämonische Botschaft Söderbruchs und seiner Kollegen so naheliegend. Ihr könnt mich mal, Kassengesocks. Bei einer werkgeschichtlichen Annäherung an Söderbruchs Das Rezept erschließt sich im Kopf des kunstsinnigen Betrachters das Bild seiner Entstehung. An seinem antiken Schreibtisch aus poliertem Wurzelholz herablassend aufgestützt, reißt die sonnengebräunte, perfekt manikürte Hand des Meisters, der kleine Finger Lapislazuli geschmückt, die Platinfeder des schweren Kolbenfüllers Mont Blanc Cosmo, ein unbezahlbares Sammlerstück aus dem Jahr 1929, gönnerhaft gelangweilt über das Papier. Seinen Ruhm vorausahnend versuchte Söderbruch bereits auf dem Werk selbst, den Strom der Kunstfreunde zu kanalisieren. Sprechzeiten nach Vereinbarung, lautet ein reservierter Hinweis am oberen Bildrand. Wie so oft bei den Exponaten der Galerie Stenkelfeld brachte auch dieses Kunstwerk seinem Besitzer kein Glück. Er arbeitet heute als diarrhoekranker Ballonfahrer in der Pharmawerbung.
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stehen. Ja, ihr Lieben, also ich sag's mal so rum, guten Morgen erstmal, ja, hier in Kassel, wow, ey, geil, Sonnenschein, sag ich dazu, ey, das ist ja mal, ach, das ist so richtig schön nach diesen Tagen, naja, richtig angenehm, wenn man das dann sieht, also so wenigstens für die Augen. Okay, Freunde, was habe ich für euch hier? Natürlich jede Menge Musik aus dem klassischen Bereich. Also, man darf es auch nicht verwechseln. Klassikmusik bedeutet nicht nur Bach, Mozart, Beethoven und so weiter. Nein, ganz im Gegenteil. Auch in diesem Jahrhundert, wie zum Beispiel Hans Zimmer, ja, der hat natürlich Filmmusik geschrieben, aber auch im klassischen Bereich. Okay, Freunde, das war jetzt nur ein Beispiel. Gut. Ich mache hier natürlich weiter mit

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1: Für die Meldungen im Studio Michael Miem. Im Streit um die Wiedereröffnung der Straße von Hormuz hat der Iran die USA zu einer Entscheidung aufgefordert. Außenminister Araghchi erklärte in New York, Teheran habe Washington über Katar einen 7-Tage-Plan übermittelt. Demnach müssten die USA zunächst bestimmte, bereits in einem Rahmenabkommen vom Juni vereinbarte Bedingungen erfüllen. Anschließend könne die wichtige Meerenge nach iranischer Darstellung wieder geöffnet werden. Teheran geht laut Araghchi davon aus, dass die geforderten Schritte innerhalb von 4 bis 5 Tagen umgesetzt werden könnten. Verbraucher müssen sich möglicherweise auf höhere Preise für Milch, Joghurt und Quark einstellen. Der Milchindustrieverband hält nach eigenen Angaben deutliche Preisaufschläge für notwendig. Erste Gespräche über neue Lieferverträge für frische Produkte haben bereits begonnen. Konkrete Zahlen nennt der Verband mit Blick auf die laufenden Verhandlungen aber nicht. Als Gründe für mögliche Preissteigerungen nennt der Verband eine hohe Nachfrage und regional gesunkene Milchmengen infolge der Dürre in Deutschland und Europa. Nach einer schweren Explosion in einem Wohnhaus in der Athener Altstadt sind 2 Tote aus den Trümmern geborgen worden. Nach Angaben der Feuerwehr handelt es sich um einen Mann und eine Frau, deren Identität noch nicht offiziell bestätigt wurde. 4 weitere Menschen galten zunächst als vermisst. In dem Gebäude soll ein älteres Ehepaar gewohnt haben. Außerdem waren in einer Ferienwohnung im 1. Stock 4 amerikanische Staatsbürger untergebracht, darunter 2 Männer und 2 Frauen. In Stuttgart hat das traditionelle Cannstatter Volksfest begonnen. Mit dem Fass an Stich wurde das 17-tägige Fest auf dem Wasen offiziell eröffnet. Die Veranstaltung gilt als 2. größtes Volksfest der Welt und zieht jedes Jahr 1 Millionen Besucher an. Im vergangenen Jahr kamen nach Angaben der Veranstalter rund 4,2 Millionen Menschen. Auch in diesem Jahr werden wieder zahlreiche Gäste aus Stuttgart und der Region erwartet. Auch zum Wochenende keine Überraschungen. Hallo, hier ist Michael Miem in der Wetterredaktion. Deutschland erwartet ein freundliches und überwiegend trockenes Wochenende mit viel Sonne und noch einmal angenehmen Temperaturen. Während im Norden zeitweise Wolken und etwas Regen durchziehen, bleibt es über der Mitte und im Süden nach örtlicher Nebelauflösung meist heiter bis sonnig. Die Temperaturen steigen auf 16 bis 25 Grad. Am Oberrhein können sogar örtlich Werte noch einmal um die 30 Grad erreicht werden. In der Nacht wird es vielerorts klar oder nur leicht bewölkt. Später bildet sich stellenweise wieder Nebel bei Temperaturen zwischen 11 und tiefstens 4 Grad. Der weitere Ausblick zeigt einen freundlichen Start in die neue Woche mit viel Sonne und weiterhin milden spätsommerlichen Temperaturen.

0: Musik. Tja, ihr Lieben, also so langsam muss ich mal hier auch zum Ende kommen. Aber mal davon ganz abgesehen, ich kämpfe hier bis zum Schluss. Also es gibt Musik bis zum bitterbösen Ende. Ja, nee, ist klar. Naja, Freunde, also, wie gesagt, Sonne, die lacht hier ohne Ende. Aber davon mal ganz abgesehen, abends wird ja schon verdammt früh dunkel. Ne? Naja, ist auch geschuldet der Jahreszeit, sag ich mal dazu. Ja, die nächste Woche, da ist schon wieder Oktober. Ey, Freunde, langsam muss man sich ja mal auf den Weg machen, nach den Geschenken zu wühlen. Naja, okay, also das ist auch eine ganz andere Geschichte. Ich fange damit eigentlich, ja, am besten erstmal gar nicht an. Nee, weil Geschenke, ja, nee, da muss man ja Geld ausgeben. Okay, Freunde, also dann sage ich erstmal, auf geht es hier weiter mit
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Jetzt ist es an der Zeit, dass ich mich von euch, den Hörern, verabschiede. Ob ihr über Alexa, Fritzfon, das Handy, Tablet, Laptop oder dem PC die Sendung Kasselfonie euch angehört habt, dem sage ich danke für die schöne Zeit, die ich mit euch verbringen durfte. Den nachfolgenden SendungsmoderatorInnen wünsche ich eine störungsfreie Sendung. Und am nächsten Sonntag von 7 bis um 10 Uhr stehe ich für euch mit der Sendung Kasselfonie in den Startlöchern. Für Lob und Kritik könnt ihr mir unter Matthias Froherz bei Facebook einen Kommentar hinterlassen. Ich wünsche euch weiterhin ein angenehmes Wochenende. Bleibt gesund, genießt die Zeit mit euren Freunden oder der Familie und ich sage auf Wiederhören. An dieser Stelle möchte ich mich bei Ihnen, den Hörern, verabschieden. Ich freue mich, wenn Sie bei meiner nächsten Sendung hier reinlauschen. Bis dato wünsche ich Ihnen eine angenehme Zeit. Bleiben Sie froh und munter. Euer Matthias Froherz.

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Hallo, liebe Hörerinnen und Hörer, wir begrüßen Sie recht herzlich zu Ausgabe Nummer 607 von Radio DARC, dem spannenden Technikmagazin für Funkamateure und Technikfans. Das Datum der Erstveröffentlichung ist Freitag, der 25. September 2026. Ich bin Colli Farren und werde Sie durch die kommende Sendestunde führen. Bei uns dreht sich alles um Funktechnik. Heute stellen wir Ihnen unter anderem ein Tool vor, mit dem man den Kassettensound der 80er Jahre simulieren kann. Und wenn Sie bisher nicht wussten, was eine Metalinse ist und was das mit Hochfrequenztechnik zu tun hat, am Ende der Sendung werden Sie schlauer sein. Die Kurz- und Mittelwellen sind aus unserem modernen Alltag leider weitgehend verschwunden, trotz ihrer massiven Vorteile wie der riesigen Reichweite. Aber es gibt Abhilfe. Man kann Radio DARC hören. Wir senden dort noch. Auch musikalisch erleben wir jetzt gleich ein Hilfsangebot von Billy Swan mit seinem 1974er Titel I Can Help. Und das rockt erstmal so richtig rein.

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1: Heute mit diesen Themen. Technikwelt feiert 70 Jahre Festplatte. Debatte um Bluebird-Satelliten von AST reißt nicht ab. ESA Aerospace startet 2 Amateurfunksatelliten und neu als Funkamateur und ein Podcast hierzu. Am Mikrofon Conny Farren. Eine Erfindung erblickt im September des Jahres 1956 das Licht der Welt. Es ist eine Erfindung, ohne die heute kein Computer denkbar wäre, die Festplatte. IBM präsentierte vor genau 70 Jahren mit der IBM 350 Disk Storage Unit die erste kommerzielle Computerfestplatte der Welt. Dieser Datenkoloss war so groß wie ein Wohnzimmerschrank, brachte mehr als 1 Tonne auf die Waage und beherbergte 50 rotierende Magnetplatten mit einem Durchmesser von je 61 Zentimetern. Im Oldenburger Computermuseum kann sie übrigens noch heute besichtigt werden. Die Speicherkapazität lag bei überschaubaren 5 Megabyte. Heute lächerlich wenig, genügte das aber anno 1956, die Daten von etwa 65.000 Lochkarten abzulegen. Heute verbraucht ein einzelnes Selfie locker mehr Speicher. Von Elvis Presley hätten nicht einmal 2 Songs im MP3-Format auf besagter Festplatte Platz gefunden. IBM markierte aber mit der Festplattenspeichertechnik den Start in eine neue Ära, in der erstmals direkter Zugriff auf Daten in Echtzeit möglich wurde. Keine endlose Wartezeit mehr beim Einlesen von Lochkarten oder Magnetbändern. Doch der Speicher kam nicht ohne Tücken daher. Das System brauchte den Platz einer ganzen Halle und so viel Strom wie eine Kleinstadt. Die Geräte wurden vor allem an große Institutionen wie Behörden, das Militär und Unternehmen vermietet, zum stolzen Preis von etwa 3.200 US-Dollar pro Monat. So war der IBM-Computer mit seiner Magnetfestplatte auch bei den Olympischen Winterspielen 1960 im Einsatz und zeigte, was maschinelle Datenverarbeitung leisten kann. Während die damalige Festplatte tonnenschwer, riesig und teuer war, beobachten wir jahrzehntelange Miniaturisierung und Leistungssteigerung. Heute passen Terabytes an Daten auf eine winzige Festplatte, die kaum das Gewicht einer Tafel Schokolade erreicht und in jede Hosentasche passt. Was für ein Fortschritt! Auch Radio DARC, die Sendung, die Sie gerade hören, wird jede Woche auf einer Festplatte abgespeichert. Obwohl die US-amerikanische Regulierungsbehörde FCC dem in Texas ansässigen Unternehmen AST Space Mobile nur die begrenzte Nutzung eines Teils der sekundären Amateurfunkzuweisung zwischen 430 und 440 MHz für Notfalltelemetrie sowie die Ortung und Steuerung seiner Satelliten genehmigt hatte, häufen sich mittlerweile die Störungsmeldungen. Damals stufte die FCC Störungen des Amateurfunks als unwahrscheinlich ein. Wie der ICQ Ham Radio Podcast meldet, zeigten Überwachungsdaten des Satnox-Netzwerks, dass die Firma AST außerhalb der zugestandenen Nutzungsbedingungen operiert, wobei sowohl in Nordamerika als auch in Europa Störungen des 70 Zentimeter Amateurfunkbands gemeldet wurden. Derzeit sind 3 AST-Satelliten in Betrieb. Der Start weiterer Satelliten ist geplant. Ein Umstand, der bei Funkamateuren Besorgnis darüber weckt, dass sich dieses Problem mit dem Wachstum der Konstellation verschärfen werde, so der ICQ-Podcast weiter. Auf der Satnox-Webseite sind Links zu den Rohdaten zu finden. Darüber berichtet das DARC-HF-Referat. Das Raumfahrtunternehmen ESA Aerospace ist das erste kommerzielle Raumfahrtunternehmen aus Europa, das bereits bei seinem 2. Flug erfolgreich Satelliten in die Umlaufbahn geschossen hat. Die Mission Onward and Upward startete am Samstag, dem 5. September um 20.12 Uhr UTC vom eigenen Startkomplex bei Andøya in Norwegen und brachte die Nutzlasten erfolgreich in die Umlaufbahn. Dazu gehörten 2 CubeSats mit einer Amateurfunknutzlast, deren Frequenzen von der IARU koordiniert wurden. Die Mission selbst bewies die Fähigkeit von ESA Aerospace, Satelliten in die Umlaufbahn zu heben. Das Start-up-Unternehmen mit Hauptsitz in der Nähe von München wurde 2018 gegründet und ist mittlerweile auf über 400 Mitarbeiter an 5 internationalen Standorten angewachsen. Die beiden ausgewählten Amateurfunkprojekte waren Space Teamsat 1 und Framsat 1. Space Teamsat 1 ist ein CubeSat der Technischen Universität Wien. Er ist mit einer Reihe von Sensoren ausgestattet. Der Prozessor führt einen Code aus, der von den teilnehmenden Studenten geschrieben wurde. Junge Funkamateure und Studenten können in Abstimmung mit der TU Wien in Begleitung eines Funkamateurs ihren Code selbst hochladen und einplanen. Außerdem ist geplant, Zeitfenster zu öffnen, in denen der CubeSat als Umsetzer für Funkamateure dient. Der Downlink ist auf 437,395 MHz und bietet mehrere Betriebsarten. FRAM Sat 1 ist ein von Studenten gebauter CubeSat,

0: Seitdem beschreibt er in einem Podcast wöchentlich seine Erfahrungen. Die Folgen bisher beschäftigen sich mit einer großen thematischen Bandbreite von Diplomen über DMR, FT8 bis hin zur Antenne und mit welchem Gerät man einsteigt. Zu hören sind die Folgen über das Internet auf www.amateurfunkpodcast.de. Vielleicht ist das ja mal einen Hinweis wert mit dem Blick darauf, dass aktuell das Thema Neueinsteiger in den Amateurfunk etwas größer wird, findet Delta Oscar 4 Hotel Hotel Kilo. Nochmals die Internetadresse, wo Henrys Amateurfunk-Podcasts zu finden sind. www.amateurfunkpodcast.de. Das waren unsere heutigen Meldungen aus der Funkwelt für Sie. Unser Hörer Dieter Delta Golf 7 Mike Delta Kilo aus Petershausen hat vor kurzem eine ungewöhnliche Münchner Band entdeckt. Sie heißt Arbeitsgruppe Lobotomie und bezeichnet sich selbst als Elektro-Rock zur Bewegung. Text und Musik stammt jeweils vom Band-Kollektiv-Chef Bakunin Eisner. Ihre Texte sind subtile Anspielungen auf allerlei Missstände und ideal für all diejenigen, die Selbstironisches und Sarkastisches lieben. In München tobt ja aktuell wieder das Oktoberfest und da konnte es die Arbeitsgruppe Lobotomie nicht lassen, die bayerische Landeshauptstadt mit dem größten Volksfest der Welt etwas auf die Schippe zu nehmen. Ihr Titel: München, die schönste Stadt.
1: Was halten Sie von München?
2: München,

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1: Am 10. Oktober ist in Dresden die 23. AREP. AREP? Ja, Amateurfunk, Rundfunk und Elektronikbörse Dresden. Das ist im Haus der Presse in Dresden von 9 bis 15 Uhr. Da kommen etwa 60 Sammler und Händler aus ganz Deutschland und Europa, zum Beispiel aus Holland, Litauen, Österreich, Tschechien und Polen. Das ist dann ähnlich wie der Flohmarkt auf der Hemradio, alte Rundfunkgeräte, Amateurfunkgeräte, Rundfunk- und Funktechnik, Elektronik, Ersatzteile, Literatur, Zubehör und Computer. Auch die natürlich gebraucht. Man kann eventuell auch seine Geräte schätzen lassen und dann sind viele Vereine und Verlage mit jeweils einem Stand vertreten. Die Veranstaltung findet immer am zweiten Samstag im Oktober in Dresden statt. Der Eintritt ist 5 Euro, ermäßigt 3 Euro und Kinder bis 12 sind frei. Ein Beitrag von Wolf Dieter, Delta Lima 2, Mike Charlie Delta.

Zeitreisen sind nur im Science-Fiction-Romanen und Filmen möglich. Ja, und im Radio. Im Radio? Naja, klar, da kann man ja auch mal alte Sendungen bringen. Das ist jetzt aber gar nicht gemeint. Es geht um die nächsten Eifeler Radiotage. Letztes Jahr ging es ja da einmal um die Welt und diesmal geht es mit dem Radio einmal durch die Zeit. Die diesjährigen Eifeler Radiotage sind vom Freitag, dem 16. Oktober, 12.05 Uhr MESZ bis Sonntag, dem 18. Oktober, 2026, 18 Uhr MESZ mit einem UKW- oder Internetradio empfangbar. Die Urfter Bunkerfunker senden wieder aus dem Ausweichsitz NRW. Und das Motto sind Zeitreisen. Was wäre, wenn Zeitreisen möglich wären? Die Physik liefert faszinierende Theorien, die Filmwelt erschafft unvergessliche Geschichten, die Popmusik weckt Erinnerungen an längst vergangene Jahrzehnte und das Radio selbst erzählt seine ganz eigene Geschichte. Von den Anfängen des Rundfunks bis in das digitale Zeitalter erkunden wir, wie Zeit unser Leben, unsere Kultur und unsere Vorstellungen prägt. Das gibt spannende Reportagen, Gespräche, Musik, Geschichten und überraschende Perspektiven. Live aus einem Ort, der selbst ein Stück Zeitgeschichte ist, wo einst Schutz vor den Gefahren des Kalten Kriegs gesucht wurde, entsteht heute ein Radioprogramm, das Vergangenheit und Zukunft miteinander verbindet. Mal ein paar Ausschnitte des Programms. Vergessene Welten, die Faszination der Lost Places. Das sind diese heute nicht mehr bewohnten Plätze, die vergessen worden sind und die manchmal fotografiert werden und leider auch oft zerstört. Dann Geschichte in Liedern, Volkslieder und Country-Songs, Popsongs und auch Schlager. In My Life, Beatles und noch viel mehr zum 100. Geburtstag von George Martin. Durch die Welt der Tonträgerformate, dann natürlich der Film Die Zeitmaschine, nach dem Buch von H.G. Wells. Hier geht es dann um den Film von 1960, der eine ganz besondere Atmosphäre bietet. Dann eine dreistündige Zeitreise in die Musik. Dann gibt es wieder die Chilly Night. Die ist absolut hörenswert, auch wenn man die kaum 7 Stunden lang anhören wird. Das sind so die absurdesten Wörter, die es gibt. Also Donaudampfschifffahrtskapitänsgesellschaft ist dabei noch harmlos. Und das sind ganz reale Wörter, die in unserem Alltag vorkommen und wo wir gar nicht merken, wie absurd die sind. Das kann man sich aufnehmen und dann kann man das nachts anhören zum Einschlafen, falls man nicht dauernd lachen muss. Dann Science-Fiction-Musikthemen, Abenteurer, Entdecker, Forscher auf Zeitreise ins Unbekannte. Dann der Soundtrack aus Zurück in die Zukunft, natürlich auch ein sehr maßgeblicher Film. Dann ein Beitrag, jedes Lied hat seine Zeit. Dann die andere Seite des Äthers, UIRT und Intervision. Die EBU des Ostens, im Kalten Krieg hat man dort ja sogar das UKW-Band auf eine andere Frequenzbereich gelegt. Dann eine Computerzeitreise in die Anfangszeit der Computer. Eine Zeitreise durch Disneyland. Frauen im Blues, auch eine Zeitreise. 70 Jahre Eurovision Song Contest, da muss man befürchten, dass vielleicht auch mal ein schreckliches Stück gespielt wird. Auf dem Weg ins Millennium, inklusive Millennium-Bug und der zugehörigen Musik. Auch schwule und lesbische Musik gibt es und einen Rückblick auf deren Geschichte. Etwas zum 150. Geburtstag Konrad Adenauers. Zukunftsgedanken und klassische Kurzgeschichten zu Zeitreisen und Zeitsprüngen, auch durch Italien und die USA. Und am Schluss kommen wir wieder an im Oktober 2026, denn dann wird das ganze Jahr gesendet. Vom 16. bis zum 18. Oktober. Und wer das Ganze noch einmal nachlesen kann, die Adresse heißt www.eifeler-radiotage.de. Eifeler-radiotage.de. Guten Empfang und bringt uns was Schönes aus der Zukunft mit. Ein Beitrag von Wolf Dieter, Delta Lima 2, Mike Charlie Delta. Yeah.

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1: Hallo liebe DX-Freunde und Funkamateure. Was fällt Ihnen bei dem Begriff AC/DC ein? Nun ja, mir zuallererst die australische Rockband AC/DC, die mit ihrem ganz speziellen Hardrock-Sound Musikgeschichte geschrieben hat. Sollte man übrigens wirklich mal live gesehen haben, so wie ich vor einigen Jahren im Olympiastadion in München. Nun, den Technikern unter uns kommt bei AC/DC diverse Verfahren zur Umwandlung von Gleichstrom auf Wechselstrom in den Sinn. AC ist nämlich die englische Bezeichnung für Alternative Current, was schlicht so viel wie Wechselstrom bedeutet. DC, das ist das Pendant dazu und heißt Direct Current und damit ist Gleichstrom gemeint. Im Kontext von allerlei elektrischen Schaltungen muss immer wieder gleich in Wechselstrom umgewandelt werden und zurück. Daher möchte ich heute mal etwas Ordnung in dieses Begriffschaos bringen. Unter anderem im Kontext von Elektrofahrzeugen und der Energiewende gibt es eine ganze Reihe von Wandlern, die unterschiedliche Aufgaben übernehmen. Die Bezeichnung DC-AC und AC-DC beschreiben dabei immer die Richtung, in die der Strom transformiert wird. Hier ist eine Übersicht, welche Inverterarten existieren und was sie tun und wer sie baut. Erstens DC-AC-Inverter, das sind Wechselrichter. Sie wandeln Gleichstrom, etwa aus einer Batterie, in Wechselstrom um. Gängig sind bei dieser Technologie überwiegend drei Anwendungsgebiete. Sogenannte Traktionsinverter sind das wichtigste Bauteil im E-Auto. Seine Aufgabe ist es, aus dem Gleichstrom der Hochvoltbatterie einen dreiphasigen AC-Strom für den Elektromotor zu erzeugen. Das mag für manche seltsam klingen, doch die meisten Antriebsmotoren heute sind tatsächlich Drehstrommotoren, nicht nur in Elektrofahrzeugen, sondern auch in Straßenbahnen und Lokomotiven. Die Drehzahl wird bei dieser Invertertechnologie über die Frequenz des Drehfelds gesteuert, das Drehmoment über den fließenden Strom. Typisch dafür ist ein singender, quietschender Sound, wenn das betreffende Fahrzeug losfährt. Das haben Sie sicher schon mal gehört. Hersteller sind große Automobilzulieferer wie Robert Bosch, Denso Corporation, ZF Friedrichshafen, BorgWarner Incorporated, BYD Semiconductor. Wohl auch sehr gut bekannt sind Solarwechselrichter. Er wandelt von den PV-Modulen auf dem Dach erzeugten Gleichstrom in 230 Volt bzw. 400 Volt Wechselstrom für das Hauptnetz um. Die Technik ist in den letzten Jahren erheblich gereift. Auch sogenannte Powerstations können technisch in diese Kategorie eingeordnet werden. Die tragbaren Boxen beinhalten diverse aufladbare Akkus und einen Wechselrichter, mit dem man Haushaltsstrom erzeugen kann. Eine moderne Alternative zu einem Notstromgenerator. Bekannte Hersteller sind SMA Solar Technology, Fronius und Huawei. Etwas kleiner geht es zu bei Steckdoseninvertern fürs Auto. Das sind kleine Boxen für den Zigarettenanzünder im Auto, die daraus 230 Volt Wechselstrom machen, um etwa Lampen, Laptops oder Kühlboxen im Auto zu betreiben. Oder natürlich auch Funkgeräte. Diese Geräte findet man oftmals im Campingzubehör. Lutschen deine Batterie leer und du kannst nicht mehr starten. Kommen wir zur zweiten Gruppe von Umrichtern. Das sind AC/DC-Inverter. Sie wandeln also Wechselstrom in Gleichstrom um. Das sind einmal die bekannten klassischen Netzteil in Form von längs geregelten analogen Bauformen bis hin zu modernen Schaltnetzteilen. Kennen wir alle und sowas steht auch in jeder Funkbude. Von sogenannten Onboard-Chargern spricht man immer dann, wenn das fest im Auto verbaute Ladegerät gemeint ist. Wenn man ein Elektrofahrzeug an einer normalen Wallbox oder Steckdose lädt, wandelt dieser bordeigene Inverter den AC-Strom des Netzes in DC-Strom für die Batterie um. Typische Leistungsklassen sind 6 bis 12 Kilowatt und das ist schon eine ganze Menge. Kommen tun diese Geräte von Marelli, Innovance Automotive oder Delta Electronics. Etwas anders funktionieren Schnellladesäulen. Da sitzt ein sehr leistungsfähiger AC/DC-Wandler direkt in der Ladesäule. Er wandelt den Strom des Mittelspannungsnetzes direkt in Gleichstrom um, weshalb der Onboard-Charger im Auto umgangen werden kann. Das ermöglicht extrem hohe Ladeleistungen, oftmals weit über 100 Kilowatt. Hersteller sind ABB, Siemens oder Alpitronic. Eine dritte Kategorie sind bidirektionale Inverter. Moderne Autos und Wallboxen beherrschen zunehmend das bidirektionale Laden. Hierfür wird ein Inverter benötigt, der in beide Richtungen arbeiten kann. Hierbei wird der Traktionsinverter oder der Onboard-Charger im Fahrzeug umgekehrt genutzt. Von Vehicle to Load spricht man immer dann, wenn ein E-Auto aus der Batterie 230 Volt Wechselstrom über einen Adapter für Kaffeemaschinen oder E-Bikes zur Verfügung steht. Es soll auch schon Funkamateure gegeben haben, die einen kompletten Contest oder Field Day aus der Antriebsbatterie ihres Teslas bestritten haben. Immerhin hat man so 30 bis 60 Kilowatt an Energie bei sich und das ist eine Menge. Da kann man nachts sogar einen Heizlüfter dranhängen, wenn einem im Zelt zu kalt ist. Auch diese Wallboxen mit integriertem Inverter sind interessant. Es sind stationäre Ladestationen für zu Hause, die den Strom direkt als DC aus dem Auto ziehen und intern in AC für das Hausnetz umwandeln, zum Beispiel von Haga oder Ambibox. Egal ob AC-DC oder DC-AC, die modernste Generation dieser Inverter nutzt Silizium-Carbid-Halbleiter anstelle von klassischem Silizium. Diese können viel schneller schalten, erzeugen deutlich weniger Abwärme und erhöhen die Gesamteffizienz des Antriebs um etwa 3-6%. Nach so viel Theorie zur Umwandlung von AC auf DC und umgekehrt schwirrt uns natürlich etwas der Kopf. Den kriegen wir wieder frei mit Hardrock von AC-DC aus Australien. Hier sind Sie mit School Days. Bis zum nächsten Mal, Eva Maria, DG9 MFG.

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1: Ist Ihnen der heutige digitale Sound zu glatt und zu perfekt? Vermissen Sie das Knistern und Knacksen der viel zu oft und auch noch nass abgespielten Lieblingsplatten? Den Sound von Radio Luxemburg mit gnadenlosem Kurzwellenfading oder das Rauschen und Jaulen der alten, vom Taschengeld bezahlten und deswegen viel zu billigen Kassetten? Naja, beim Sound von Radio Luxemburg, da können wir helfen. Das bieten wir hier auch. Nur die Crossmodulation, das ersparen wir uns dann doch. Aber hier gibt es sowohl die Musik wie den Sound jener Zeit. Im Zweifelsfall hören Sie uns einmal nicht auf UKW oder DAB oder im Web zu, sondern eben über unsere Kurzwelle. Sonntag 11 Uhr auf 9670 kHz aus Wufferten mit 250 kW oder auch auf 6070 kHz aus Deutschland mit 10 kW. Und wer den alten Kassettensound vermisst, weil er seine Lieblingskassetten dann doch vor Jahren weggeschmissen hat, dem kann jetzt geholfen werden, wie The Register berichtet. Das auf GitHub verfügbare Projekt Audio Cassette Simulation nutzt FFmpeg, um Audiodateien so umzuwandeln, dass sie den Sound von damals erzeugen, bei dem man sich wünscht, hätte ich doch lieber ein paar anständige Kassetten gekauft statt dieser Billigmarke. Das Repository enthält Simulationen von bekannten Kassettentypen wie BASF LH Extra C90, Maxell UD C90, Sony CHF 60, Typ 1 Normal, Sony CHF 90, TDK D90 und sogar sowjetischen MK60 Kassetten. Wer im Osten aufgewachsen ist, muss also da auch nicht auf Jugenderinnerungen verzichten. Und laut der Beschreibung werden die eingespeisten MP3-Dateien um Bandrauschen, Tonhöhenmodulation durch Lauschlaufschwankungen und typische Kassettenbandbreitenbeschränkungen ergänzt. Also es klingt danach genauso bescheiden, wie es damals halt war. MP3, da wird jetzt so der Hi-Fi-Freak sagen, muss das sein? Naja, in dem Fall ist es wirklich egal. Bei dem Low-Fidelity-Sound macht auch MP3 jetzt kein Problem mehr. Eigentlich fehlt dann nur noch das Geräusch, wenn ausgerechnet die Lieblingskassette sich plötzlich in Bandsalat verwandelt, samt dem automatischen, unwiderruflichen Löschen der zugehörigen Dateien. Also wer das tatsächlich ausprobieren will, das ist auf GitHub.com und nennt sich Audio Cassette Simulation. Und schon klingt die Musik wieder wie in den 80ern. Ein Beitrag von Wolf-Dieter, Delta Lima 2, Mike Charlie Delta.

0: Frequenzverdoppler kennen wir ja im Amateurfunk. Das ist ein Weg, um Sender für höhere Frequenzen zu bauen und Oszillatoren, wo die direkte Erzeugung halt etwas schwierig ist. In der Optik gibt es das auch. Es ist relativ einfach, einen roten Laserpointer zu bauen. Mit einem grünen ist es schon schwieriger. Da funktionieren die Laser nicht so gut. Deswegen wird dann mit entsprechenden Kristallen die Frequenz erhöht und dann wird aus Rot grün. Ist aber schwieriger als der umgekehrte Weg. Aus Blau oder Ultraviolett gelbes oder rotes Licht zu machen, ist wesentlich einfacher. Das gibt es in jeder LED und natürlich auch in den ganzen Leuchtstofflampen. Eine Forscherin an der ETH Zürich hat jetzt aber so etwas als Metalinse entwickelt. Das muss man mal kurz erklären. Normale Linsen kennt man ja. Die sind dann aus Glas oder Kunststoff und sammeln das Licht, sind dann gebogen und dementsprechend dick. Metamaterialien sind dagegen Materialien, die eine eigene Nanostruktur haben. Damit kann man dann Linsen bauen, die gar keine klassischen Linsen aus Glas sind, sondern recht dünn und die auch das Licht brechen können. Das muss man sich so vorstellen wie Antennenarrays im Funk, mit denen man dann ja auch eine höhere Richtwirkung erzielen kann. Und das Besondere an der neuen Entwicklung ist, dass diese Metalinse noch dazu nicht linear ist, also nicht nur das Licht bündelt, sondern auch noch in der Frequenz verdoppelt. Das heißt, da wird dann Infrarot zu violettem Licht. Infrarot wird also plötzlich sichtbar. Das ist natürlich einerseits gut, um beispielsweise die Funktion von Fernbedienungen zu überprüfen. Die senden ja im Infraroten, das sieht man normalerweise nicht. Man kann allerdings auch eine Kamera dazu verwenden. Wenn man das mit dem Handy anschaut, dann leuchtet die Fernbedienung plötzlich. Andererseits wird hier auch beispielsweise an Sicherheitsmerkmale auf Geldscheinen gedacht. Wenn so ein Material im Geldschein drin ist, dann würde der halt bei Bestrahlung mit Infrarotlicht zu leuchten anfangen. So kann man dann die Echtheit überprüfen. Und das ist dann etwas schwieriger zu fälschen. Ist das Ganze marktreif, es wird das noch eine Weile dauern. Und wo es tatsächlich eingebaut wird, wird man dann auch sehen müssen. Doch ist es natürlich eine sehr interessante Entwicklung, für die sicher auch noch andere Anwendungen gefunden werden. Ein Beitrag von Wolf Dieter, Delta Lima 2, Mike Charlie Delta.
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2: Nun wieder am Ende der Sendung der übliche Funkwetterbericht. Die Tag- und Nachtgleiche liegt hinter uns. Die Herbstsaison ist nun auch funkwettertechnisch gestartet. Viele Funkamateure nutzen die Zeit der besten Wellenausbreitung des Jahres, um seltenes DX zu jagen. Schauen wir mal, wie sich die aktuelle Situation darstellt. Und der Spezialist hierfür ist, wie immer, Christian Reiber, Delta Lima 8 Mike, Delta Whisky vom HF-Referat des DARC.
3: Wie war das noch? Und wenn du denkst, da geht nichts mehr, kommt eine aktive Region daher. Es sah letzte Woche ja so aus, als würde die Sonnenaktivität dauerhaft weiter zurückgehen und der solare Flux sich längere Zeit unter 100 Einheiten niederlassen. 4 Tage lang hat das auch gestimmt. Am Freitag vor einer Woche ergab die Sonnenfleckenzählung dann sogar den Wert 0. Eine fleckenlose Sonnenscheibe. Das 4. Mal in diesem Jahr. Am Sonntag begann dann aber ein Aufwärtstrend, der den Flux bis Mittwoch auf 122 Einheiten beförderte, bevor dann wieder ein Rückgang einsetzte. Die damit einhergehende Verstärkung der Flair-Tätigkeit war allerdings marginal. 1-3 C-Flares pro Tag. Getragen wurde das aber interessanterweise nicht nur von einer aktiven Region, sondern von deren 3. Damit bekommen wir etwas mehr Sonnenaktivität, ohne dafür mit mehr geomagnetischen Störungen durch koronale Masseauswürfe bezahlen zu müssen. Dazu kommt jetzt eine weitere Nachricht. Die Muff über Mitteleuropa steigt an. Waren wir vor 2 Wochen noch im Bereich des 15-Meter-Bandes, sind wir inzwischen im Mittel bei etwa 25 MHz und immer wieder übersteigt die Muff auch bereits 28 MHz und öffnet das 10-Meter-Band. In Ost-West-Richtung sind diese Öffnungen noch nicht dauerhaft, aber zum Beispiel ist Südamerika am späten Nachmittag und frühen Abend bereits recht zuverlässig auf 10 Meter erreichbar. Das ist der saisonale Einfluss. Die höhere Dämpfung und schlechtere Ionisierbarkeit der Sommermonate verringern sich. Wir dürfen erwarten, dass diese positive Entwicklung sich weiter fortsetzt. Klar, die sehr ruhigen geomagnetischen Bedingungen der letzten Tage, wo oft der K-Index nur 1 und manchmal sogar lediglich 0 betrug, trugen das ihre dazu bei. Am Donnerstag steigerte sich dann die Unruhe im Magnetfeld und das wird uns auch die nächsten Tage begleiten, denn ein koronales Loch sorgt für schnellen Sonnenwind und ein angeregtes Erdmagnetfeld, möglicherweise sogar schwachstürmisch. Das kommt in mehreren Wellen und wird erst am Dienstag restlos verschwunden sein. Bis dahin haben uns auch alle aktiven Regionen verlassen, die sich im Moment in der Westhälfte der Sonne befinden, doch wir können mit Nachschub von der Sonnenrückseite rechnen. Der solare Flux dürfte sich daher nächste Woche im Bereich 100 bis 120 Einheiten halten können. Mit jeder Woche werden die oberen Bänder jetzt bei Sonnenaufgang immer rascher hintereinander öffnen und am Abend dann auch wieder schließen. Das ist das Wintermuster der Ionosphäre. Derzeit geschieht das gegen 6 Uhr UTC bis 15 Meter, ein bis zwei Stunden später darf man dann mit 12 Meter und dann auch zeitweise mit 10 Meter rechnen. Wenn die Sonne gegen 18 Uhr UTC dann untergeht, wiederholt sich das Spiel in die andere Richtung. Die etwas höhere Sonnenaktivität hält nachts das 30-Meter-Band weitgehend offen. 40 Meter bietet am Tagesrand schöne Grayline-Ausbreitung Richtung Australien, auf 80 Meter klappt nachts recht sicher die Nordamerika-Strecke. Good day, X.

Das war's nun für heute. Wir sind leider schon wieder am Ende von Radio DARC angelangt. Die Sendung der vergangenen Stunde war ein Programmbeitrag des gemeinnützigen Deutschen Amateur-Radio-Clubs im Rahmen der Sendefolgen unserer Übernahmepartner. Redaktion und Musikauswahl hatte Rainer Englert, Delta Foxtrot 2, November Uniform. Wir hoffen, die Sendung hat Spaß gemacht. Wenn ja, sagen Sie es doch einfach weiter. Wenn Sie wollen, hören wir uns nächste Woche wieder. Gleiche Zeit, gleiche Frequenz. 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Auf Wiederhören. Moin, tschüss, servus und 73, gut DX. Bis zum nächsten Mal.

So, Jungs und Mädels, nun sind die Jungs und Mädels, die der DARC-Sendung gelauscht haben, jetzt auch dabei. S4Jahns Radio, der Hauptstream, ist jetzt auch dabei. Und nochmal sei gesagt, ab dem Jahre 2027, also ab dem 3. Januar, gibt es die DARC-Sendung nicht mehr um 11 Uhr auf diesem Kanal, sondern erst ab 14 Uhr, weil ab diesem Zeitpunkt der Früh- und Spätschoppen auch ab dem 3. Januar auf dem Hauptkanal ausgestrahlt wird. Aber diese Information geht auch noch öfters mal viral. Nicht Spirale, das ist was anderes. Und nun noch, bevor wir ja zu den zwei weltangekündigten Uraufführungen kommen, jetzt hier das nochmal. Und herzlich willkommen, jetzt sind wir alle dabei.

0: Hinter jedem Fenster ein Gesicht, auch eine Coverversion und das wurde auch geremastert vom DJ Mix-Up. Bei den nächsten zwei Songs, das ist sogar eine Co-Produktion von der Janet und dem Klaus und das ist dann Jan featuring DJ Mix-Up. Und ich habe die beiden Titel ja schon vorab gehört, richtig klasse. Ich will keine Vorschusslorbeeren geben, aber hier ist zum Beispiel Nummer 1 als Welturaufführung ein kleiner Funke. Nee, das ist gar nicht richtig. Doch, ist richtig. Ein kleiner Funke brennt so hell. Hier mal die Italo-Dance-Version. Und wir verschweigen es ja nicht, weil wir legen ja alles offen. Da ist auch ein bisschen mit KI gearbeitet worden. Aber auch die großen Künstler und Künstlerinnen heute arbeiten mit KI. Aber hier wirklich sehr, sehr gut. Und nun hört euch das an.
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0: Jan featuring DJ Mixup. Ganz neu dabei, welturaufgeführt. Und die Janette hat den Text dazu natürlich auch geschrieben. Das ist wirklich, also, was sagt ihr dazu? Noch eine dazu, ja, die haben lange daran gearbeitet, die beiden, also Janette und der Klaus. Und hier ist auch noch ein wirklich romantisches Liedchen, auch ein bisschen über die KI. Aber hört euch das wirklich an. Also ich spiele ja ungern KI, wenn es so lala ist und bla bla. Und, ne, aber es muss sich schon gut anhören. Und hier haben wir auch den gleichen Fall.
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Das ist auch mein Favorit hier. Den werde ich sicherlich auch noch öfter spielen. Das andere Liedchen auch, was davor zu hören war. Der kleine Funke brennt zu hell. Der Text, wie gesagt, von der Jeanette. Und ja, für die Jeanette vom Klaus mit lieben Grüßen. Jetzt hinterher gleich Valerie Dore. Es sind insgesamt 5 Musikwünsche, die jetzt nacheinander erfüllt werden, die auch vorhin vor 12 Uhr nicht mehr reinpassten. Und hier, weil kein Titel genannt worden ist, habe ich mir den ausgesucht. Vom Klaus, liebe Grüße an die Jeanette. Get Closer.

0: Valerie Dore. Die mit den vielen, ich sag mal so, Künstlernamen. Get Closer. Single-Version. So, und wie ich vorhin schon sagte, da lagen ja 5 Musikwünsche vor, einen haben wir jetzt weg. Und ach, der Pino hat sowieso einen weg. Einen. Sind ja noch 4 Musikwünsche noch aus der letzten Stunde vor 12 Uhr, also vor High Noon. Das sind ja nun noch, ich esse lieber Hering oder Aal. Aber Aal haben wir schon überall gefressen, wa?
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0: das ist ein starkes Stück. Und das sind jetzt 2 Musikwünsche, die musikalisch eigentlich nicht zusammenpassen. Ach, jetzt ist es, nur habe ich es aber an, oder ich tausche auch. Kann ich auch noch machen, ist ja nicht das Problem. Ich habe hier noch nichts angesagt. So, für den Fred vom Klaus gewünscht, die Traveling Wilburys und Last Night von 1988. Und gut, dass ich es umgestellt hatte, der nächste Song ist auch von 1988 für die Janet und Sandra. Heaven Can Wait.

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0: Sandra. Unverkennbar, Heaven Can Wait. Ja, Michael Cretu hatte auch seine Hände drin, ne? Ja, in der Technik, natürlich.
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0: So, das sind die letzten, also die letzten beiden Musikwünsche, die jetzt noch nachzuerfüllen sind. Einer gewünscht von meinem Kartoffelfresser, von meinem Stefan und Co-Deta und Too Young for Promises. 1985 ist auch irgendwie eine Rarität. Ach komm, ich mach das.
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0: So. Und bevor ich das loslasse, Pino, lass ihn los. Oder noch ein Titel vom Duo Black and White. Ne? Du wirst geliebt bis in den Himmel. Ganz neues Ding, soweit ich weiß. Und das hören wir uns jetzt an.

0: Das Duo Black and White. Ich wollte schon Michael Jackson nochmal mit reinnehmen mit Black or White, aber ach, das wäre ja zu gekünstelt, ne? Das, was wir eben hörten, war natürlich auch ein bisschen KI. Ich habe es nochmal geändert, ich habe es nochmal ergänzt, da KI hinterher. Man hört sowas, ne? Wir Radiologen, wir die Musik im Arsch haben. Ich weiß nicht, wir hören sowas. Und jetzt haben wir hier nochmal einen Titel von und mit Joachim Witt.
1: Des Teufels Wille und Eisenherz.
0: Aus dem Jahre 2002. Joachim Witt, ich verehre diesen Künstler nach wie vor. Klasse Musik. Joachim Witt.

Joachim Witt. Eisenherz. Und da gab es letztes Mal einen Musikwunsch, ich glaube, das war vom Josef, der hatte sich dann diesen Japaner, der so ein bisschen auf Jodeln sich versteift hat. Wie ist er gleich? Takeo Ishii, ne? Heißt, ja, und da habe ich mir mal die Originalversion rausgesucht hier aus dem Jahr 2003. Also dieses hier, New BB Handel, English Version. Also ja, ne? Takeo Ishii. Ich sage ja auch öfters mal, denn gibt es so einen Ortsteil oder einen ganzen Ort im südlichen Bereich Deutschlands, das nennt sich oder der nennt sich Oberursel. Sage ich dann immer. Und wer ist, und wo bin ich unter Uschi?

Ja, und das passt auch zu den teuren Händeln da im Süden momentan auf den Wiesen. Ah ja, wenn man, wie habe ich vorhin schon gesagt, wenn man die Preise da sieht, dann vergeht einen das Schlucken, weißt du? Aber gut, okay. Aber geht diesen Weg, wer will, der macht es. Und hier ist Dick Brave.

0: Dick Brave alias Sascha. Ah ja, er hat viel nachgesungen, aber richtig klasse auf seine Art und Weise. Mit den Blackhearts, ja, irgendwie sowas. Das war, ne, Blackhearts, das waren die Joan Jets. Ach, wenn ich es genannt hatte, habe ich noch so viel Zeit, ich weiß nicht, ich nehme noch einen Titel mit rein. Aber folgendes Liedchen wurde auch oft gecovert, das kennen wir von Elvis Presley, My Baby Left Me. Und auch eine super klasse Version von Slade habe ich auch schon öfters gespielt, My Baby Left Me. Aber hier ist noch eine super, super Affentittenturbo Maxi, super mega geile Version von CCR oder Creedence Clearwater Revival.
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Ja, da müssen wir langsam ein bisschen rhythmisch runterkommen, denn der nächste Musikwunsch ist gleich in Erfüllung. Das ist ein Reinhard May und er fliegt immer noch da über den Wolken, aber davor, ja, ein bisschen rhythmisch weiter runter. Das ist, wie angekündigt, ja, nee, angekündigt nicht, aber erwähnt, aber hier ist es I Love Rock'n'Roll. Joan Jett and the Blackhearts. Ist allerdings auch eine Coverversion. Das Original hört sich ja auch gut an, aber hier ist mal eine gut gemachte Coverversion.

0: Ja, haben wir da rumgehottet auf den Tanzflächen. Selbst wir Diskotheker hinter den Diskotheken, ja, da blieb kein Brett ruhig. Ein Musikwunsch. Und da haben wir den angekündigten Musikwunsch vom Stefan Reinhard May. Über den Wolken, 1974 war das.
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Das war Nicolas Norden, gespielt vom Ostsee-Pino aus dem Norden. Meine kleine Programmvorschau. Heute Abend fällt unser Fred für die eine Stunde weg. Und dafür gibt es eine Sondersendung um 19 Uhr mit dem Thema Yesterday, der Welthit der Beatles. Und da haben wir eine kleine Musikdokumentation für eine Stunde. The Beatles in Classics. Also da hört man auch andere Töne, aber alles Kompositionen der zwei Hauptakteure da, John Lennon und Paul McCartney. Das heute um 19 Uhr und nun ist sie aufgewacht. Ich habe sie letztes Mal irgendwo bei irgendjemandem gehört hier auf SWR Hansradio und hier habe ich mal das Original rausgesucht. Dornröschen ist aufgewacht und das ist die Michelle, die schon seit 7 Jahren ihre Abschiedstournee feiert. Aber haben wir so unsere Kandidaten. Hier ist Michelle.

0: Das war Michelle. Einer meiner Lieblingstitel von Michelle. Ich habe nicht viele Lieblingstitel von Michelle, aber dieser gehörte auch unbedingt dazu. Ja, jetzt haben wir eine kleine Oldie-Runde. Ja, dankend dem Stefan aus Bad Oldesloe. Dann gehen wir nochmal in die 60er Jahre zurück, 1966. Und das ist ein Titel, der bei mir immer wieder Gänsehaut erzeugt. Und das ist die Tochter vom Frank, also die Nancy Sinatra. Bang, bang, my baby shut me down. Auf Deutsch ungefähr so, mein Baby schieß mich doch runter. Aber nee, da sage ich dann immer...
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0: Ja. Nein, nein, nein. Nein, nicht machen, nicht nachmachen zu Hause. Also nicht mit den Waffen, die ihr da habt, schießen. Höchstens die Waffeln essen. Nancy Sinatra und danach auch vom Stefan gewünscht. Yummy, yummy, yummy. So ein bisschen, ja, was war das? Und so, das war die gute alte, ne? Das Zeit da. Ich komme jetzt nicht, diese bunte Zeit. Der Ohio Express, yummy, yummy und hier bang, bang. Flower Power, ich kam nicht auf das Wort. Jetzt haben wir, aber hier erst einmal, Nancy.

0: Das war der Ohio Express, yummy, yummy, yummy. Heute jetzt hier mal die Vinyl-Version, die stereomäßig doch etwas breiter war als das, was man so auf den neu zusammengezimmerten CDs bekommen hat. Yummy, yummy, yummy. Und der Stefan hat geschrieben, das war der grüne Frosch Kermit auf LSD. Naja, gut, aber das war ja diese Zeit, wo das alles ganz normal war. So, jetzt haben wir noch einen kleinen Filmtrack hier von Conway. Den habe ich letztens bei unserem Country-Spezialisten, bei dem Thomas, gehört. Oh, dann habe ich mir gedacht, das nimmst du mal mit rein. Und den nächsten Titel dazu, das ist auch sowas Ähnliches. Allerdings hört sich das sehr, sehr älter an, als es ist. Das ist Florian Fox und South Wind, also Südwind von 2023. Diese beiden Titel jetzt hier.
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0: Und wir sind in der Zugabestunde bis 14 Uhr.

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1: Jo, danke schön dem Gerhard. Der ist natürlich nachher auch wieder drauf hier auf SVR Hanseradio. Um 17 Uhr Kultur und News, dann 19 Uhr eine Sondersendung. Yesterday, The Beatles Komposition oder die Beatles mit Kompositionen auch im klassischen Bereich. Sowas geht auch. Und 20 Uhr die Sendung zum Wochenende mit MV Michael, also Sam Michael.

0: Das war der Südwind, Florian Fox. Aus dem Jahre 2023, Florian Fox. Ja, dieses Gepuste haben wir noch mitgenommen. Das ist ja so ein Titel. Was soll ich mit dem Akkordeon? Hätte ich fast, aber das war ja eine Mundharmonika. Übrigens, Schlagerrevue morgen, aber dazu gleich. Aber jetzt geben wir mal wieder in, ja, noch ein paar Neuvorstellungen. Nicht viel, aber wenig, ne?
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0: Und es ist die Hügelige, die Andrea Berg. Das kann uns keiner nehmen.

So ist es. Wenn mein, dann mein. Ne, so, Andrea Berg. Und noch eine Neuvorstellung. Ah ja, aber hier hat man wieder ins Archiv sich begeben und hat das Archiv geplündert. Hier Andreas Martin, der schon seit einer ganzen Weile verstorben ist, hier mit einer Posthum-Veröffentlichung. Das habe ich dahinter geschrieben, extra dich zu lieben.

0: Andreas Martin, ja auch Leichenfledderei kann so schön sein. Ja, das war posthum rausgebracht, jetzt vor einigen Tagen, Dich zu lieben. Und der nächste Musik, da komm mal, ja.
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0: Vom Stefan gewünscht und Queen, Too Much Love Will Kill You. Und hier sage ich nochmal, nicht zu Hause nachmachen muss nicht. Nein, nein, nein. 1995. Remastered 2011.

Das waren Queen. Too much love kill. Nee, will kill you. Nicht me, sondern auch nicht sie. Er, sie, es. Ich, du, ja. Und Stefan hat hier geschrieben, kill me, fill me, grill me. In einigen Regionen ist ja auch schönes Wetter jetzt hier. Bei mir auch in Stralsund scheint die Sonne, allerdings bei 16 Grad. Woanders habe ich gelesen, dass es da 20 Grad sind. Und das ist ja immer noch, ne, wenn man sich gut anzieht, dann kann man auch grillen. Man muss sich nur entscheiden, wen man grillen will. Ein Musikwunsch. Und ja, es reißt nicht ab mit den Musikwünschen, aber ich habe schon den Leuten gesagt hier oder geschrieben, na, jetzt muss ich aber langsam mal mit den Musikwünschen nichts mehr, weil ich habe ja noch einiges vorbereitet und bis 14 Uhr, länger als 14 Uhr geht ja nicht, dann kommt die DARC-Sendung, die Wiederholung. Und ja, auch ich habe mir mal Grenzen gesetzt und hier ist der Frank Lars, gewünscht vom Josef und das ist die wahre Liebe. So heißt der Titel natürlich. Aus 2024.

Frank Lars und die wahre Liebe. Und jetzt nochmal, komm. Ein Musikwunsch. Nochmal vom Josef aus dem nordwestlichen Bereich. Graziano, allora, prendi e vai. Oh wei, oh wei. Letzte halbe Stunde.

Graziano, und das Original kennen wir natürlich von ABBA, The Winner Takes It All. Und hier ist auch das Original mit Ideal. Komm mal, da haben wir doch wieder.

0: So, jetzt, jetzt habe ich gebrabbelt und geredet, aber ich habe die Taste nicht gedrückt. Also, nochmal, jetzt hier, ich finde es unhöflich, wenn der Moderator in die Sängerinnen und Sänger reinspricht und deswegen jetzt nochmal von vorne. Ideal und...
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0: Jetzt haben wir es, jawohl.
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0: Ist noch ein Restbestand aus meiner NDW-Sendung.
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0: Vom Mittwoch.

So singt die Annette nicht. Nein, das war mein Fehler. Ich hatte die Taste nicht gedrückt beim Reden und dann war vielleicht ein paar Sekunden Totenstille, aber wir sind noch tot, sind wir nicht, noch nicht. Ja, Josef hat... ja, läuft wieder. Ja, ja. Es war mein Fehler. Geht ja auch mal, ne?

Und wenn sowas passiert, dann nennen wir denn, das sind denn die Kunstpausen, ne? Oder wie ich immer sage, die Verlegenheits... Ich lasse es sein. Komm, ideal, weiter. Aber dann könnt ihr sehen, dass es alles live ist, ne? Live und nicht... Oh,

So, das ist Ideal und Monotonie. Und der Musikwunsch nach Project Pitchfork kommt natürlich auch gleich.

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0: Ja, es war nochmal das Moderatorchen hier mit Keine Stände in Athen, ein ganz neuer Mix und auch hier nochmal nachbehandelt vom DJ Mixup. Und jetzt, ich muss mich sputen, ich habe nicht mehr viel Zeit, aber Project Pitchfork wurde sich gewünscht vom Stefan und das ist der Titel Rain. Ich hoffe nicht, dass es noch regnen sollte und wenn, ja, dann gehen wir unter durch. Nee? Also ich habe gesehen, dass überall in Deutschland es relativ sonnig ist und jetzt hier.
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Ja, das war ein Project Pitchfork mit Rain. Ein Musikwunsch noch. Ja, auch mir sind manchmal Grenzen gesetzt mit der Sendezeit, aber das habe ich mir selbst zuzuschreiben bei den Entwicklungen der Sendepläne. Weil nach mir ist ja die DRRC-Sendung dabei, nochmal mit einer Wiederholung. Und die Sendepläne werden natürlich kooperativ mit dem SVR Hanseradio Team erstellt. Also wie gesagt, da mache ich nichts alleine. Das ist alles mit gegenseitiger Absprache. So muss Radio sein. Ansonsten ist es Müll. So, Jungs und Mädels, das war mein Früh- und Spätschoppen heute, XL-Version. Und wie gesagt, gleich hier nach die DARC-Sendung als Wiederholung. Und mit der DARC-Sendung wird's, wie gesagt, ab Anfang des nächsten Jahres anders. Dann ist der Früh- und Spätschoppen auch endlich mal auf dem Hauptkanal. Das wird eine... Eine Reformatierung. Eine Sendeumwandlung für den Sonntag. Nur für diesen Sonntag. Ansonsten bleibt alles gleich nächstes Jahr. Und die Jeanette hat mir gerade geschrieben, sie hätte gerne noch weitergehört. Dankeschön. Ah ja, ja. Und wie gesagt, großes Kompliment für eure beiden Songs. Ich verspreche euch, das wird mehrfach gespielt. Also aus meiner Richtung. Und Klaus wird es sicherlich auch machen. Und diese Titel bleiben in unserer Hand. Ne? So wie aus diesem Film Tanz der Vampire da. Ah ja, alles gut. So, jetzt haben wir noch, ich habe noch einen Rausschmeißer. Lindsay Buckingham von Fleetwood Mac. Und hier ist mal eine ganz seltene Version von 81. Die No Funk Disco Retouch Version von Trouble. Und damit ich kein Trouble mit mir selbst bekomme, werde ich dieses Abspännchen mal ein bisschen ausblenden und Lindsay Buckingham, denn ich muss ja auch pünktlich sein. Ich verlange es ja auch von anderen Leuten, die, also wenn nach mir jemand sendet, dann bin ich pünktlich raus. Alles klar, ich wünsche euch noch einen schönen Restsonntag und wir hören uns morgen wieder bei der Schlagerrevue hier auf SVR Hanseradio 20 Uhr. Und habt noch ein schönes restsonntägliches Treiben, egal was, wie, wenn, mit wem und worum. Also auch Sonne. So, ne? Also ciao, tschüssi. Und jetzt, Lindsay, komm her. Komm mal, da haben wir sie. Lindsay Buckingham, Trouble und No Funk Disco Retouch Version. So. Das war's, ne? Dankeschön fürs Zuhören. Hat Spaß gemacht. Ihr habt's sicherlich gemerkt.

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Hallo, liebe Hörerinnen und Hörer. Auch in der 604. Ausgabe von Radio DARC geht es wieder um die spannende Welt der Technik und der Wissenschaft. Hierzu begrüßen wir Sie wie jede Woche wieder recht herzlich. Das Datum der Erstveröffentlichung ist Freitag, der 4. September 2026. Ich bin Cody Farren und werde Sie durch die kommende Sendestunde führen. Heute gehen wir unter anderem der Frage nach, woher das Wort Mayday eigentlich kommt. Jeder kennt es, jeder benutzt es in Notfällen, aber wie ist es entstanden? Am Ende der Sendung werden Sie es wissen. Aber starten wir in diese Sendestunde mit Sound aus den goldenen Zeiten des Radios. Das waren die 70er und 80er Jahre. Hier ist guter alter Rock aus Holland. Hier ist die Gruppe Renee and the Alligators mit Whole Lot of Shaking Going On. Und damit heizen wir erstmal die Endstufenröhren so richtig auf Temperatur.

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Hallo, liebe Hörerinnen und Hörer, wir begrüßen Sie recht herzlich zu Ausgabe Nummer 607 von Radio DARC, dem spannenden Technikmagazin für Funkamateure und Technikfans. Das Datum der Erstveröffentlichung ist Freitag, der 25. September 2026. Ich bin Cody Farren und werde Sie durch die kommende Sendestunde führen. Bei uns dreht sich alles um Funktechnik. Heute stellen wir Ihnen unter anderem ein Tool vor, mit dem man den Kassettensound der 80er Jahre simulieren kann. Und wenn Sie bisher nicht wussten, was eine Metalinse ist und was das mit Hochfrequenztechnik zu tun hat, am Ende der Sendung werden Sie schlauer sein. Die Kurz- und Mittelwellen sind aus unserem modernen Alltag leider weitgehend verschwunden, trotz ihrer massiven Vorteile wie der riesigen Reichweite. Aber es gibt Abhilfe. Man kann Radio DARC hören. Wir senden dort noch. Auch musikalisch erleben wir jetzt gleich ein Hilfsangebot von Billy Swan mit seinem 1974er Titel I Can Help. Und das rockt erstmal so richtig rein.

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1: Heute mit diesen Themen. Technikwelt feiert 70 Jahre Festplatte. Debatte um Bluebird-Satelliten von AST reißt nicht ab. ESA Aerospace startet 2 Amateurfunksatelliten und neu als Funkamateur und ein Podcast hierzu. Am Mikrofon Conny Farren. Eine Erfindung erblickt im September des Jahres 1956 das Licht der Welt. Es ist eine Erfindung, ohne die heute kein Computer denkbar wäre, die Festplatte. IBM präsentierte vor genau 70 Jahren mit der IBM 350 Disk Storage Unit die erste kommerzielle Computerfestplatte der Welt. Dieser Datenkoloss war so groß wie ein Wohnzimmerschrank, brachte mehr als eine Tonne auf die Waage und beherbergte 50 rotierende Magnetplatten mit einem Durchmesser von je 61 Zentimetern. Im Oldenburger Computermuseum kann sie übrigens noch heute besichtigt werden. Die Speicherkapazität lag bei überschaubaren 5 Megabyte. Heute lächerlich wenig, genügte das aber anno 1956, die Daten von etwa 65.000 Lochkarten abzulegen. Heute verbraucht ein einzelnes Selfie locker mehr Speicher. Von Elvis Presley hätten nicht einmal 2 Songs im MP3-Format auf besagter Festplatte Platz gefunden. IBM markierte aber mit der Festplattenspeichertechnik den Start in eine neue Ära, in der erstmals direkter Zugriff auf Daten in Echtzeit möglich wurde. Keine endlose Wartezeit mehr beim Einlesen von Lochkarten oder Magnetbändern. Doch der Speicher kam nicht ohne Tücken daher. Das System brauchte den Platz einer ganzen Halle und so viel Strom wie eine Kleinstadt. Die Geräte wurden vor allem an große Institutionen wie Behörden, das Militär und Unternehmen vermietet, zum stolzen Preis von etwa 3.200 US-Dollar pro Monat. So war der IBM-Computer mit seiner Magnetfestplatte auch bei den Olympischen Winterspielen 1960 im Einsatz und zeigte, was maschinelle Datenverarbeitung leisten kann. Während die damalige Festplatte tonnenschwer, riesig und teuer war, beobachten wir jahrzehntelange Miniaturisierung und Leistungssteigerung. Heute passen Terabytes an Daten auf eine winzige Festplatte, die kaum das Gewicht einer Tafel Schokolade erreicht und in jede Hosentasche passt. Was für ein Fortschritt! Auch Radio DARC, die Sendung, die Sie gerade hören, wird jede Woche auf einer Festplatte abgespeichert. Obwohl die US-amerikanische Regulierungsbehörde FCC dem in Texas ansässigen Unternehmen AST Space Mobile nur die begrenzte Nutzung eines Teils der sekundären Amateurfunkzuweisung zwischen 430 und 440 MHz für Notfalltelemetrie sowie die Ortung und Steuerung seiner Satelliten genehmigt hatte, häufen sich mittlerweile die Störungsmeldungen. Damals stufte die FCC Störungen des Amateurfunks als unwahrscheinlich ein. Wie der ICQ Ham Radio Podcast meldet, zeigten Überwachungsdaten des Satnox-Netzwerks, dass die Firma AST außerhalb der zugestandenen Nutzungsbedingungen operiert, wobei sowohl in Nordamerika als auch in Europa Störungen des 70 cm Amateurfunkbands gemeldet wurden. Derzeit sind 3 AST-Satelliten in Betrieb. Der Start weiterer Satelliten ist geplant. Ein Umstand, der bei Funkamateuren Besorgnis darüber weckt, dass sich dieses Problem mit dem Wachstum der Konstellation verschärfen werde, so der ICQ-Podcast weiter. Auf der Satnox-Webseite sind Links zu den Rohdaten zu finden. Darüber berichtet das DARC-HF-Referat. Das Raumfahrtunternehmen ESA Aerospace ist das erste kommerzielle Raumfahrtunternehmen aus Europa, das bereits bei seinem 2. Flug erfolgreich Satelliten in die Umlaufbahn geschossen hat. Die Mission Onward and Upward startete am Samstag, dem 5. September um 20.12 Uhr UTC vom eigenen Startkomplex bei Andøya in Norwegen und brachte die Nutzlasten erfolgreich in die Umlaufbahn. Dazu gehörten 2 CubeSats mit einer Amateurfunknutzlast, deren Frequenzen von der IARU koordiniert wurden. Die Mission selbst bewies die Fähigkeit von ESA Aerospace, Satelliten in die Umlaufbahn zu heben. Das Start-up-Unternehmen mit Hauptsitz in der Nähe von München wurde 2018 gegründet und ist mittlerweile auf über 400 Mitarbeiter an 5 internationalen Standorten angewachsen. Die beiden ausgewählten Amateurfunkprojekte waren Space TeamSat 1 und Space TeamSat 1

0: SRAM-SAT-1 ist ein von Studenten gebauter CubeSat, der entwickelt wurde, um bestimmte Satellitensubsysteme intern zu entwickeln und einen funktionsfähigen Satellitenbus zu schaffen, der eine Sonnensensor-Nutzlast tragen kann. Für die Telemetrie mit 9600 Bits pro Sekunde im Protokoll AX.25 wurde eine Downlink-Frequenz von 435,141 MHz koordiniert. Beide Minisatelliten befinden sich in sonnensynchronen Umlaufbahnen in einer Höhe von etwa 500 Kilometern. Henry Krasemann, Delta Oscar 4, Hotel Hotel Kilo, hat im Juni 2026 seine Prüfung zur Amateurfunkklasse E abgelegt. Seitdem beschreibt er in einem Podcast wöchentlich seine Erfahrungen. Die Folgen bisher beschäftigen sich mit einer großen thematischen Bandbreite von Diplomen über DMR, FT8 bis hin zur Antenne und mit welchem Gerät man einsteigt. Zu hören sind die Folgen über das Internet auf www.amateurfunkpodcast.de. Vielleicht ist das ja mal einen Hinweis wert mit dem Blick darauf, dass aktuell das Thema Neueinsteiger in den Amateurfunk etwas größer wird, findet Delta Oscar 4 Hotel Hotel Kilo. Nochmals die Internetadresse, wo Henrys Amateurfunk-Podcasts zu finden sind. www.amateurfunkpodcast.de. Das waren unsere heutigen Meldungen aus der Funkwelt für Sie. Unser Hörer Dieter Delta Golf 7 Mike Delta Kilo aus Petershausen hat vor kurzem eine ungewöhnliche Münchner Band entdeckt. Sie heißt Arbeitsgruppe Lobotomie und bezeichnet sich selbst als Elektro-Rock zur Bewegung. Text und Musik stammt jeweils vom Band-Kollektiv-Chef Bakunin Eisner. Ihre Texte sind subtile Anspielungen auf allerlei Missstände und ideal für all diejenigen, die Selbstironisches und Sarkastisches lieben. In München tobt ja aktuell wieder das Oktoberfest und da konnte es die Arbeitsgruppe Lobotomie nicht lassen, die bayerische Landeshauptstadt mit dem größten Volksfest der Welt etwas auf die Schippe zu nehmen. Ihr Titel: München. Die schönste Stadt.
1: Was halten Sie von München?
2: München.

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1: Am 10. Oktober ist in Dresden die 23. AREP. AREP? Ja, Amateurfunk, Rundfunk und Elektronikbörse Dresden. Das ist im Haus der Presse in Dresden von 9 bis 15 Uhr. Da kommen etwa 60 Sammler und Händler aus ganz Deutschland und Europa, zum Beispiel aus Holland, Litauen, Österreich, Tschechien und Polen. Das ist dann ähnlich wie der Flohmarkt auf der Hemradio, alte Rundfunkgeräte, Amateurfunkgeräte, Rundfunk- und Funktechnik, Elektronik, Ersatzteile, Literatur, Zubehör und Computer. Auch die natürlich gebraucht. Man kann eventuell auch seine Geräte schätzen lassen und dann sind viele Vereine und Verlage mit jeweils einem Stand vertreten. Die Veranstaltung findet immer am zweiten Samstag im Oktober in Dresden statt. Der Eintritt ist 5 Euro, ermäßigt 3 Euro und Kinder bis 12 sind frei. Ein Beitrag von Wolf Dieter, Delta Lima 2, Mike Charlie Delta.

Zeitreisen sind nur im Science-Fiction-Roman und Film möglich. Ja, und im Radio. Im Radio? Naja, klar, da kann man ja auch mal alte Sendungen bringen. Das ist jetzt aber gar nicht gemeint. Es geht um die nächsten Eifeler Radiotage. Letztes Jahr ging es ja da einmal um die Welt und diesmal geht es mit dem Radio einmal durch die Zeit. Die diesjährigen Eifeler Radiotage sind vom Freitag, dem 16. Oktober, 12.05 Uhr MESZ, bis Sonntag, dem 18. Oktober, 2026, 18 Uhr MESZ, mit einem UKW- oder Internetradio empfangbar. Die Urfter Bunkerfunker senden wieder aus dem Ausweichsitz NRW. Und das Motto sind Zeitreisen. Was wäre, wenn Zeitreisen möglich wären? Die Physik liefert faszinierende Theorien, die Filmwelt erschafft unvergessliche Geschichten, die Popmusik weckt Erinnerungen an längst vergangene Jahrzehnte und das Radio selbst erzählt seine ganz eigene Geschichte. Von den Anfängen des Rundfunks bis in das digitale Zeitalter erkunden wir, wie Zeit unser Leben, unsere Kultur und unsere Vorstellungen prägt. Das gibt spannende Reportagen, Gespräche, Musik, Geschichten und überraschende Perspektiven. Live aus einem Ort, der selbst ein Stück Zeitgeschichte ist, wo einst Schutz vor den Gefahren des Kalten Kriegs gesucht wurde, entsteht heute ein Radioprogramm, das Vergangenheit und Zukunft miteinander verbindet. Mal ein paar Ausschnitte des Programms. Vergessene Welten, die Faszination der Lost Places. Das sind diese heute nicht mehr bewohnten Plätze, die vergessen worden sind und die manchmal fotografiert werden und leider auch oft zerstört. Dann Geschichte in Liedern, Volkslieder und Country-Songs, Popsongs und auch Schlager. In My Life, Beatles und noch viel mehr zum 100. Geburtstag von George Martin. Durch die Welt der Tonträgerformate, dann natürlich der Film Die Zeitmaschine, nach dem Buch von H.G. Wells. Hier geht es dann um den Film von 1960, der eine ganz besondere Atmosphäre bietet. Dann eine dreistündige Zeitreise in die Musik. Dann gibt es wieder die Chilly Night. Die ist absolut hörenswert, auch wenn man die kaum 7 Stunden lang anhören wird. Das sind so die absurdesten Wörter, die es gibt. Also Donaudampfschifffahrtskapitänsgesellschaft ist dabei noch harmlos. Und das sind ganz reale Wörter, die in unserem Alltag vorkommen und wo wir gar nicht merken, wie absurd die sind. Das kann man sich aufnehmen und dann kann man das nachts anhören zum Einschlafen, falls man nicht dauernd lachen muss. Dann Science-Fiction-Musikthemen, Abenteurer, Entdecker, Forscher auf Zeitreise ins Unbekannte. Dann der Soundtrack aus Zurück in die Zukunft, natürlich auch ein sehr maßgeblicher Film. Dann ein Beitrag, jedes Lied hat seine Zeit. Dann die andere Seite des Äthers, UIRT und Intervision. Die EBU des Ostens, im Kalten Krieg hat man dort ja sogar das UKW-Band auf eine andere Frequenzbereich gelegt. Dann eine Computerzeitreise in die Anfangszeit der Computer. Eine Zeitreise durch Disneyland. Frauen im Blues, auch eine Zeitreise. 70 Jahre Eurovision Song Contest, da muss man befürchten, dass vielleicht auch mal ein schreckliches Stück gespielt wird. Auf dem Weg ins Millennium, inklusive Millennium-Bug und der zugehörigen Musik. Auch schwule und lesbische Musik gibt es und einen Rückblick auf deren Geschichte. Etwas zum 150. Geburtstag Konrad Adenauers. Zukunftsgedanken und klassische Kurzgeschichten zu Zeitreisen und Zeitsprüngen, auch durch Italien und die USA. Und am Schluss kommen wir wieder an im Oktober 2026, denn dann wird das Ganze ja gesendet. Vom 16. bis zum 18. Oktober. Und wer das Ganze noch einmal nachlesen kann, die Adresse heißt www.eifeler-radiotage.de. Eifeler-radiotage.de. Guten Empfang und bringt uns was Schönes aus der Zukunft mit. Ein Beitrag von Wolf Dieter, Delta Lima 2, Mike Charlie Delta. Yeah.

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1: Hallo liebe DX-Freunde und Funkamateure. Was fällt Ihnen bei dem Begriff AC/DC ein? Nun ja, mir zuallererst die australische Rockband AC/DC, die mit ihrem ganz speziellen Hardrock-Sound Musikgeschichte geschrieben hat. Sollte man übrigens wirklich mal live gesehen haben, so wie ich vor einigen Jahren im Olympiastadion in München. Nun, den Technikern unter uns kommt bei AC/DC diverse Verfahren zur Umwandlung von Gleichstrom auf Wechselstrom in den Sinn. AC ist nämlich die englische Bezeichnung für Alternative Current, was schlicht so viel wie Wechselstrom bedeutet. DC, das ist das Pendant dazu und heißt Direct Current und damit ist Gleichstrom gemeint. Im Kontext von allerlei elektrischen Schaltungen muss immer wieder gleich in Wechselstrom umgewandelt werden und zurück. Daher möchte ich heute mal etwas Ordnung in dieses Begriffschaos bringen. Unter anderem im Kontext von Elektrofahrzeugen und der Energiewende gibt es eine ganze Reihe von Wandlern, die unterschiedliche Aufgaben übernehmen. Die Bezeichnung DC-AC und AC-DC beschreiben dabei immer die Richtung, in die der Strom transformiert wird. Hier ist eine Übersicht, welche Inverterarten existieren und was sie tun und wer sie baut. Erstens DC-AC-Inverter, das sind Wechselrichter. Sie wandeln Gleichstrom, etwa aus einer Batterie, in Wechselstrom um. Gängig sind bei dieser Technologie überwiegend drei Anwendungsgebiete. Sogenannte Traktionsinverter sind das wichtigste Bauteil im E-Auto. Seine Aufgabe ist es, aus dem Gleichstrom der Hochvoltbatterie einen dreiphasigen AC-Strom für den Elektromotor zu erzeugen. Das mag für manche seltsam klingen, doch die meisten Antriebsmotoren heute sind tatsächlich Drehstrommotoren, nicht nur in Elektrofahrzeugen, sondern auch in Straßenbahnen und Lokomotiven. Die Drehzahl wird bei dieser Invertertechnologie über die Frequenz des Drehfelds gesteuert, das Drehmoment über den fließenden Strom. Typisch dafür ist ein singender, quietschender Sound, wenn das betreffende Fahrzeug losfährt. Das haben Sie sicher schon mal gehört. Hersteller sind große Automobilzulieferer wie Robert Bosch, Denso Corporation, ZF Friedrichshafen, BorgWarner Incorporated, BYD Semiconductor. Wohl auch sehr gut bekannt sind Solarwechselrichter. Er wandelt von den PV-Modulen auf dem Dach erzeugten Gleichstrom in 230 Volt bzw. 400 Volt Wechselstrom für das Hauptnetz um. Die Technik ist in den letzten Jahren erheblich gereift. Auch sogenannte Powerstations können technisch in diese Kategorie eingeordnet werden. Die tragbaren Boxen beinhalten diverse aufladbare Akkus und einen Wechselrichter, mit dem man Haushaltsstrom erzeugen kann. Eine moderne Alternative zu einem Notstromgenerator. Bekannte Hersteller sind SMA Solar Technology, Fronius und Huawei. Etwas kleiner geht es zu bei Steckdoseninvertern fürs Auto. Das sind kleine Boxen für den Zigarettenanzünder im Auto, die daraus 230 Volt Wechselstrom machen, um etwa Lampen, Laptops oder Kühlboxen im Auto zu betreiben. Oder natürlich auch Funkgeräte. Diese Geräte findet man oftmals im Campingzubehör. Lutschen deine Batterie leer und du kannst nicht mehr starten. Kommen wir zur zweiten Gruppe von Umrichtern. Das sind AC/DC-Inverter. Sie wandeln also Wechselstrom in Gleichstrom um. Das sind einmal die bekannten klassischen Netzteile in Form von längst geregelten analogen Bauformen bis hin zu modernen Schaltnetzteilen. Kennen wir alle und sowas steht auch in jeder Funkbude. Von sogenannten Onboard-Chargern spricht man immer dann, wenn das fest im Auto verbaute Ladegerät gemeint ist. Wenn man ein Elektrofahrzeug an einer normalen Wallbox oder Steckdose lädt, wandelt dieser bordeigene Inverter den AC-Strom des Netzes in DC-Strom für die Batterie um. Typische Leistungsklassen sind 6 bis 12 Kilowatt und das ist schon eine ganze Menge. Kommen tun diese Geräte von Marelli, Inovens Automotive oder Delta Electronics. Etwas anders funktionieren Schnellladesäulen. Da sitzt ein sehr leistungsfähiger AC/DC-Wandler direkt in der Ladesäule. Er wandelt den Strom des Mittelspannungsnetzes direkt in Gleichstrom um, weshalb der Onboard-Charger im Auto umgangen werden kann. Das ermöglicht extrem hohe Ladeleistungen, oftmals weit über 100 Kilowatt. Hersteller sind ABB, Siemens oder Alpitronic. Eine dritte Kategorie sind bidirektionale Inverter. Moderne Autos und Wallboxen beherrschen zunehmend das bidirektionale Laden. Hierfür wird ein Inverter benötigt, der in beide Richtungen arbeiten kann. Hierbei wird der Traktionsinverter oder der Onboard-Charger im Fahrzeug umgekehrt genutzt. Von Vehicle to Load spricht man immer dann, wenn ein E-Auto aus der Batterie 230 Volt Wechselstrom über einen Adapter für Kaffeemaschinen oder E-Bikes zur Verfügung steht. Es soll auch schon Funkamateure gegeben haben, die einen kompletten Contest oder Field Day aus der Antriebsbatterie ihres Teslas bestritten haben. Immerhin hat man so 30 bis 60 Kilowatt an Energie bei sich und das ist eine Menge. Da kann man nachts sogar einen Heizlüfter dranhängen, wenn einem im Zelt zu kalt ist. Auch diese Wallboxen mit integriertem Inverter sind interessant. Es sind stationäre Ladestationen für zu Hause, die den Strom direkt als DC aus dem Auto ziehen und intern in AC für das Hausnetz umwandeln, zum Beispiel von Hager oder Ambibox. Egal ob AC-DC oder DC-AC, die modernste Generation dieser Inverter nutzt Silizium-Carbid-Halbleiter anstelle von klassischem Silizium. Diese können viel schneller schalten, erzeugen deutlich weniger Abwärme und erhöhen die Gesamteffizienz des Antriebs um etwa 3-6%. Nach so viel Theorie zur Umwandlung von AC auf DC und umgekehrt schwirrt uns natürlich etwas der Kopf. Den kriegen wir wieder frei mit Hardrock von AC-DC aus Australien. Hier sind sie mit School Days. Bis zum nächsten Mal, Eva Maria, DG9 MFG.

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1: Ist Ihnen der heutige digitale Sound zu glatt und zu perfekt? Vermissen Sie das Knistern und Knacksen der viel zu oft und auch noch nass abgespielten Lieblingsplatten? Den Sound von Radio Luxemburg mit gnadenlosem Kurzwellenfading oder das Rauschen und Jaulen der alten, vom Taschengeld bezahlten und deswegen viel zu billigen Kassetten? Naja, beim Sound von Radio Luxemburg, da können wir helfen. Das bieten wir hier auch, nur die Crossmodulation, das ersparen wir uns dann doch. Aber hier gibt es sowohl die Musik wie den Sound jener Zeit. Im Zweifelsfall hören Sie uns einmal nicht auf UKW oder DAB oder im Web zu, sondern eben über unsere Kurzwelle. Sonntag 11 Uhr auf 9670 kHz aus Wufferten mit 250 kW oder auch auf 6070 kHz aus Deutschland mit 10 kW. Und wer den alten Kassettensound vermisst, weil er seine Lieblingskassetten dann doch vor Jahren weggeschmissen hat, dem kann jetzt geholfen werden, wie The Register berichtet. Das auf GitHub verfügbare Projekt Audio Cassette Simulation nutzt FFmpeg, um Audiodateien so umzuwandeln, dass sie den Sound von damals erzeugen, bei dem man sich wünscht, hätte ich doch lieber ein paar anständige Kassetten gekauft statt dieser Billigmarke. Das Repository enthält Simulationen von bekannten Kassettentypen wie BASF LH Extra C90, Maxell UD-C90, Sony CHF-60, Typ 1 Normal, Sony CHF-90, TDK D90 und sogar sowjetischen MK-60-Kassetten. Wer im Osten aufgewachsen ist, muss also da auch nicht auf Jugenderinnerungen verzichten. Und laut der Beschreibung werden die eingespeisten MP3-Dateien um Bandrauschen, Tonhöhenmodulation durch Gleichlaufschwankungen und typische Kassettenbandbreitenbeschränkungen ergänzt. Also es klingt danach genauso bescheiden, wie es damals halt war. MP3, da wird jetzt so der Hi-Fi-Freak sagen, muss das sein? Naja, in dem Fall ist es wirklich egal. Bei dem Low-Fidelity-Sound macht auch MP3 jetzt kein Problem mehr. Eigentlich fehlt dann nur noch das Geräusch, wenn ausgerechnet die Lieblingskassette sich plötzlich in Bandsalat verwandelt, samt dem automatischen, unwiderruflichen Löschen der zugehörigen Dateien. Also wer das tatsächlich ausprobieren will, das ist auf GitHub.com und nennt sich Audio Cassette Simulation. Und schon klingt die Musik wieder wie in den 80ern. Ein Beitrag von Wolf-Dieter, Delta Lima 2, Mike Charlie Delta.

0: Frequenzverdoppler kennen wir ja im Amateurfunk. Das ist ein Weg, um Sender für höhere Frequenzen zu bauen und Oszillatoren, wo die direkte Erzeugung halt etwas schwierig ist. In der Optik gibt es das auch. Es ist relativ einfach, einen roten Laserpointer zu bauen. Mit einem grünen ist es schon schwieriger. Da funktionieren die Laser nicht so gut. Deswegen wird dann mit entsprechenden Kristallen die Frequenz erhöht und dann wird aus Rot grün. Ist aber schwieriger als der umgekehrte Weg. Aus Blau oder Ultraviolett gelbes oder rotes Licht zu machen, ist wesentlich einfacher. Das gibt es in jeder LED und natürlich auch in den ganzen Leuchtstofflampen. Eine Forscherin an der ETH Zürich hat jetzt aber so etwas als Metalinse entwickelt. Das muss man mal kurz erklären. Normale Linsen kennt man ja. Die sind dann aus Glas oder Kunststoff und sammeln das Licht, sind dann gebogen und dementsprechend dick. Metamaterialien sind dagegen Materialien, die eine eigene Nanostruktur haben. Damit kann man dann Linsen bauen, die gar keine klassischen Linsen aus Glas sind, sondern recht dünn und die auch das Licht brechen können. Das muss man sich so vorstellen wie Antennenarrays im Funk, mit denen man dann ja auch eine höhere Richtwirkung erzielen kann. Und das Besondere an der neuen Entwicklung ist, dass diese Metalinse noch dazu nicht linear ist, also nicht nur das Licht bündelt, sondern auch noch in der Frequenz verdoppelt. Das heißt, da wird dann Infrarot zu violettem Licht. Infrarot wird also plötzlich sichtbar. Das ist natürlich einerseits gut, um beispielsweise die Funktion von Fernbedienungen zu überprüfen. Die senden ja im Infraroten, das sieht man normalerweise nicht. Man kann allerdings auch eine Kamera dazu verwenden. Wenn man das mit dem Handy anschaut, dann leuchtet die Fernbedienung plötzlich. Andererseits wird hier auch beispielsweise an Sicherheitsmerkmale auf Geldscheinen gedacht. Wenn so ein Material im Geldschein drin ist, dann würde der halt bei Bestrahlung mit Infrarotlicht zu leuchten anfangen. So kann man dann die Echtheit überprüfen und das ist dann etwas schwieriger zu fälschen. Bis das Ganze marktreif ist, wird das noch eine Weile dauern. Und wo es tatsächlich eingebaut wird, wird man dann auch sehen müssen. Doch ist es natürlich eine sehr interessante Entwicklung, für die sicher auch noch andere Anwendungen gefunden werden. Ein Beitrag von Wolf Dieter, Delta Lima 2, Mike Charlie Delta.
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2: Nun wieder am Ende der Sendung der übliche Funkwetterbericht. Die Tag- und Nachtgleiche liegt hinter uns. Die Herbstsaison ist nun auch funkwettertechnisch gestartet. Viele Funkamateure nutzen die Zeit der besten Wellenausbreitung des Jahres, um seltenes DX zu jagen. Schauen wir mal, wie sich die aktuelle Situation darstellt. Und der Spezialist hierfür ist, wie immer, Christian Reiber, Delta Lima 8 Mike, Delta Whisky vom HF-Referat des DARC.
3: Wie war das noch? Und wenn du denkst, da geht nichts mehr, kommt eine aktive Region daher. Es sah letzte Woche ja so aus, als würde die Sonnenaktivität dauerhaft weiter zurückgehen und der solare Flux sich längere Zeit unter 100 Einheiten niederlassen. 4 Tage lang hat das auch gestimmt. Am Freitag vor einer Woche ergab die Sonnenfleckenzählung dann sogar den Wert 0. Eine fleckenlose Sonnenscheibe. Das 4. Mal in diesem Jahr. Am Sonntag begann dann aber ein Aufwärtstrend, der den Flux bis Mittwoch auf 122 Einheiten beförderte, bevor dann wieder ein Rückgang einsetzte. Die damit einhergehende Verstärkung der Flair-Tätigkeit war allerdings marginal, 1-3 C-Flares pro Tag. Getragen wurde das aber interessanterweise nicht nur von einer aktiven Region, sondern von deren 3. Damit bekommen wir etwas mehr Sonnenaktivität, ohne dafür mit mehr geomagnetischen Störungen durch koronale Masseauswürfe bezahlen zu müssen. Dazu kommt jetzt eine weitere Nachricht. Die MUF über Mitteleuropa steigt an. Waren wir vor 2 Wochen noch im Bereich des 15-Meter-Bandes, sind wir inzwischen im Mittel bei etwa 25 MHz. Und immer wieder übersteigt die MUF auch bereits 28 MHz und öffnet das 10-Meter-Band. In Ost-West-Richtung sind diese Öffnungen noch nicht dauerhaft, aber zum Beispiel ist Südamerika am späten Nachmittag und frühen Abend bereits recht zuverlässig auf 10 Meter erreichbar. Das ist der saisonale Einfluss. Die höhere Dämpfung und schlechtere Ionisierbarkeit der Sommermonate verringern sich. Wir dürfen erwarten, dass diese positive Entwicklung sich weiter fortsetzt. Klar, die sehr ruhigen geomagnetischen Bedingungen der letzten Tage, wo oft der K-Index nur 1 und manchmal sogar lediglich 0 betrug, trugen das ihre dazu bei. Am Donnerstag steigerte sich dann die Unruhe im Magnetfeld und das wird uns auch die nächsten Tage begleiten, denn ein koronales Loch sorgt für schnellen Sonnenwind und ein angeregtes Erdmagnetfeld, möglicherweise sogar schwachstürmisch. Das kommt in mehreren Wellen und wird erst am Dienstag restlos verschwunden sein. Bis dahin haben uns auch alle aktiven Regionen verlassen, die sich im Moment in der Westhälfte der Sonne befinden, doch wir können mit Nachschub von der Sonnenrückseite rechnen. Der solare Flux dürfte sich daher nächste Woche im Bereich 100 bis 120 Einheiten halten können. Mit jeder Woche werden die oberen Bänder jetzt bei Sonnenaufgang immer rascher hintereinander öffnen und am Abend dann auch wieder schließen. Das ist das Wintermuster der Ionosphäre. Derzeit geschieht das gegen 6 Uhr UTC bis 15 Meter, ein bis zwei Stunden später darf man dann mit 12 Meter und dann auch zeitweise mit 10 Meter rechnen. Wenn die Sonne gegen 18 Uhr UTC dann untergeht, wiederholt sich das Spiel in die andere Richtung. Die etwas höhere Sonnenaktivität hält nachts das 30-Meter-Band weitgehend offen. 40 Meter bietet am Tagesrand schöne Greyline-Ausbreitung Richtung Australien, auf 80 Meter klappt nachts recht sicher die Nordamerika-Strecke. Good day, X.

Das war's nun für heute. Wir sind leider schon wieder am Ende von Radio DARC angelangt. Die Sendung der vergangenen Stunde war ein Programmbeitrag des gemeinnützigen Deutschen Amateur-Radioclubs im Rahmen der Sendefolgen unserer Übernahmepartner. Redaktion und Musikauswahl hatte Rainer Englert, Delta Foxtrot 2, November Uniform. Wir hoffen, die Sendung hat Spaß gemacht. Wenn ja, sagen Sie es doch einfach weiter. Wenn Sie wollen, hören wir uns nächste Woche wieder. Gleiche Zeit, gleiche Frequenz. 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Auf Wiederhören. Moin, tschüss, servus und 73, gut DX. Bis zum nächsten Mal.

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Sonntag, 17 Uhr. 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Kultur und News und Zeit zum Radio hören. Mein Name ist Gerhard Rehse und ich bin Ihr und Euer Gastgeber in den nächsten beiden Stunden. Ich wünsche Euch und Ihnen eine unterhaltsame Zeit. Ja, und ich freue mich natürlich unglaublich, dass ihr wieder dabei seid und ja, 2 Wochen Pause gar nicht so schlimm waren für euch. Heute habe ich wieder jede Menge Musik dabei, wild durcheinander, was immer ihr mögt und natürlich auch den einen oder anderen Hinweis. Ich freue mich jedenfalls für mich, für euch und für alle, die dabei sind, auf die nächsten 2 Stunden und wünsche euch viel Spaß.

Ja, und an dieser Stelle jetzt, da gibt's eine richtig fette Gratulation. Der Sänger Freddie Quinn wird heute 95 Jahre alt. Und er kennt auch im hohen Alter keine Langeweile und will seinen Ehrentag ohne großes Tamtam begehen. Den Geburtstag werden wir ganz gemütlich im privaten Kreis feiern, sagt

zum 95. Geburtstag und wünschen alles Gute. Und hier ist einer seiner größten Hits, La Paloma aus dem Jahr 1961.

Ja, und hier geht's weiter, auch mit ganz großen. Hier sind die nächsten vier Titel für euch. The Rolling Stones, Jumping Jack Flash, dann Truck Stop, Luciana Ladies, Oceana kommt mit Endless Summer und die Saragossa Band, Akadu. Viel Spaß!

Hier kann ich euch eine Einladung übermitteln. Unter dem bundesweiten Motto Dafür laden zahlreiche Initiativen, Vereine, Kommunen, Kirchen, Wohlfahrtsverbände und migrantische Organisationen in den kommenden Wochen zu Veranstaltungen im ganzen Land ein. Den Auftakt der interkulturellen Woche in Mecklenburg-Vorpommern begleitete Landesintegrationsbeauftragte Jana Michael heute Morgen beim ökumenischen Eröffnungsgottesdienst in der Kulturkirche St. Jakobi in Stralsund. Ja, und die Veranstaltungen bieten Gelegenheit, ins Gespräch zu kommen und sich übers Zusammenleben auszutauschen. Ja, und die vielen Veranstaltungen, die es an vielen Orten im Land gibt, findet ihr alles im Internet. Einfach eingeben: Interkulturelle Woche 2026.

Ja, und hier habe ich die nächsten vier Titel für euch. Das sind Rosanna, Rocci, Vino e Pane, UB40, Can't Help Falling in Love, Gene Kingston mit Me Love und Volker Lechtenbrink. Erst drüben, die Dame, viel Vergnügen.

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und an dieser Stelle nochmal ein kleiner Veranstaltungshinweis. Die Finnin Tarja Turunen geht nämlich auf Tour und macht am 2. Oktober im Rostocker Mau-Club Halt. Von 19 Uhr an steht die 49-Jährige auf der Bühne, die Mitglied in der Band Nightwish war. Seit 21 Jahren verfolgt sie nur noch eine Solokarriere. Wer die Frau, die Crossover aus Metal und Klassik anbietet, live sehen möchte, hat die Möglichkeit, Karten fürs Konzert zu gewinnen. Die OZ verlost 3x2 Tickets. Und alles, was sie tun müssen, ist, sich zu registrieren. Teilnahmeschluss ist der 30. September, 12 Uhr. Ja, und hier habe ich jetzt noch drei Titel für euch und dann geht's zu den Nachrichten. Wolfgang Fierek kommt zuerst mal. Geh mal zu dir oder geh mal zu mir. The Cats, Let's Dance und Texas Lightning. No, no, never. Dann, wie gesagt, die Nachrichten und ab 18.16 Uhr hören wir uns zum zweiten Teil der Sendung wieder. Weiterhin viel Vergnügen.

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1: Beutzenburg. Umwelt- und Klimaschutzminister Dr. Till Backhaus hat sich kürzlich über den Stand einer Hochwasserschutzmaßnahme bei Beutzenburg informiert. Dabei handelt es sich um ein mehrjähriges Verbundprojekt, das rund 36,8 Millionen Euro kosten wird. Es liege vollständig im Biosphärenreservat Flusslandschaft Elbe und verbinde Hochwasserschutz mit Naturschutz. Die Bauzeiten seien an die Rast- und Brutzeiten geschützter Vogelarten angepasst. Durch die Rückverlegung der Deiche erhalte die Elbe und Sude rund 100 Hektar natürlichen Überschwemmungsraum zurück, erklärte der Minister. Das Bauprojekt wird über Ehlermittel und das nationale Hochwasserschutzprogramm finanziert und macht deutlich, dass Hochwasserschutz eine Daueraufgabe ist. Seit Mitte der 1990er Jahre wurden bisher insgesamt ca. 600 Millionen Euro in den Küsten- und Hochwasserschutz Mecklenburg-Vorpommern investiert, davon ca. 500 Millionen Euro in den Küstenschutz. Im Moment reden alle über Niedrigwasser in den Flüssen. Zu nennen sind Rhein und Donau. Auch in Mecklenburg-Vorpommern sind die Auswirkungen der Hitzeperioden und des Niederschlagsdefizits an den Wasserständen der Pegel abzulesen. Aktuell liegen die Wasserstände an 3/4 der Pegel des Landes unterhalb des mittleren Wasserstandes, was für die aktuelle Jahreszeit aber nicht außergewöhnlich ist. An der Elbe werden weiterhin fallende Wasserstände im Niedrigwasserbereich an den Pegeln Dömitz und Beutzenburg gemessen. Zur Erinnerung, der höchste bekannte Wasserstand am Elbpegel in Beutzenburg betrug 732 Zentimeter und wurde am 12. Juni 2013 gemessen. Der mittlere Wasserstand liegt zurzeit bei 1,83 Zentimeter. Die großen Wasserspeicher des Landes liegen mit den Mecklenburger Oberseen 12 Zentimeter unterhalb des Zielwasserstandes, der Schweriner See liegt aber sogar 7 Zentimeter oberhalb des Zielwasserstandes für den Monat August. Das spiegelt die Dynamik des Wasserhaushaltes wider. Doch wir müssen uns angesichts des Klimawandels wappnen. Nach der Dürre kommt die Flut. Die überschwemmungsgefährdete Elbregion beherbergt rund 14.000 Menschen und materielle Werte von ca. 500 Millionen Euro und ist im Binnenland von Mecklenburg-Vorpommern ein Schwerpunkt des Hochwasserschutzes. Seit 1983 wurden 100 Millionen Euro aufgebracht, um Leben und Sachwerte in der Region zu schützen. Beim Hochwasser 2002 gab es im Oberlauf noch 113 Deichbrüche an der Elbe, 2013 kam es nur noch zu 13 derartigen Ereignissen. Das zeigt, dass auch die Oberliga massiv in den Hochwasserschutz an der Elbe investieren. Es ist klar, dass unser Land diese Aufgabe nicht allein schultern kann. Der Bund stellt jährlich über den Sonderrahmenplan Präventiver Hochwasserschutz 100 Millionen Euro für Projekte des nationalen Hochwasserschutzprogramms zur Verfügung. Damit werden regionalübergreifende Projekte finanziert. Bei uns im Nordosten der Republik ist beispielsweise die Optimierung der Havelpolder zu nennen, in denen auf einer Fläche von insgesamt 11.700 Hektar rund 125 Millionen Kubikmeter Wasser zwischengespeichert werden kann. Mecklenburg-Vorpommern hat sein Hochwasserschutzkonzept erstellt und 2018 in Kraft gesetzt. Das Konzept beinhaltet insgesamt 12 Maßnahmen, darunter der hier in Rede stehende HWS Beutzenburg. die Maßnahmen Broda und Rüterberger Deich und die Rückstaudeiche an der Müritz-Elde-Wasserstraße von Dömitz bis Heiddorf und Neukalis. Ein besonderer Brennpunkt beim Rekordhochwasser 2013. Insgesamt werden dafür wiederum Investitionsmittel in Höhe von ca. 100 Millionen Euro benötigt. Nach der Deichschau im vergangenen Frühjahr kann ich attestieren, unsere Deiche sind in einem guten und wehrfähigen Zustand. Absolute Sicherheit wird es dennoch nie geben. Natur lässt sich nicht vollständig beherrschen, aber wir tun das Menschenmögliche, so Minister Backhaus abschließend. Schwerin. Im August startete das neue Förderportal des Landesförderinstituts Mecklenburg-Vorpommern. Damit setzt das Land einen weiteren zentralen Baustein der Modernisierung des Förderwesens um. Nachdem die Landesregierung seit 2025 bereits zahlreiche Maßnahmen zum Bürokratieabbau und zur Vereinfachung von Förderverfahren beschlossen hat, können Förderanträge für ausgewählte Programme beim Landesförderinstitut damit vollständig digital gestellt und die erforderlichen Unterlagen direkt online eingereicht werden. Zum Start standen zunächst 4 Förderprogramme für die digitale Antragstellung zur Verfügung: Fonds für Vorpommern und das östliche Mecklenburg, Radwegebau, Messen und Ausstellungen sowie die Fischereiabgabe. Weitere werden in den kommenden Monaten hinzukommen. Das Portal ermöglicht eine medienbruchfreie Antragstellung, vereinfacht die Kommunikation zwischen Antragstellenden und Bewilligungsbehörde und schafft effizientere Abläufe in der Bearbeitung von Förderanträgen. Davon profitieren Bürgerinnen und Bürger, Unternehmen, Vereine und Kommunen gleichermaßen. Mit dem neuen Förderportal wird die Beantragung von Landesfördermitteln in zunächst 4 Förderprogrammen deutlich einfacher. Anträge können künftig online gestellt und die erforderlichen Unterlagen direkt digital eingereicht werden. Das spart Zeit, vermeidet unnötigen Papieraufwand und erleichtert die Kommunikation mit der Bewilligungsbehörde. Gleichzeitig schaffen wir effizientere Abläufe in der Verwaltung. Das Förderportal ist damit ein weiterer wichtiger Schritt auf dem Weg zu einer schnellen, bürgernäheren und wirtschaftsfreundlichen Verwaltung, so Finanz- und Digitalisierungsminister Dr. Heiko Goye. Für die Anmeldung am Förderportal stehen die nach dem Online-Zugangsgesetz vorgesehenen Authentifizierungsverfahren Bund-ID für natürliche Personen sowie mein Unternehmenskonto für Organisationen zur Verfügung. Dadurch ist eine sichere und komfortable Identifizierung der Antragstellenden gewährleistet. Bereits laufende Förderverfahren bleiben vom Start des Förderportals unberührt und werden wie bisher bearbeitet. Das neue Portal kommt zunächst ausschließlich bei neuen Anträgen in den freigeschalteten Förderprogrammen zum Einsatz. Mit dem Start des Förderportals erreichen wir einen wichtigen Meilenstein für die Digitalisierung des Förderwesens in Mecklenburg-Vorpommern. In den kommenden Monaten werden weitere Förderprogramme an das Portal angebunden. Unser Ziel ist es, die digitale Antragstellung künftig zum Standard zu machen und den Zugang zu Fördermitteln für Bürgerinnen und Bürger, Unternehmen, Vereine und Kommunen weiter zu vereinfachen, sagte Minister Dr. Goye. Mit dem neuen Förderportal setzt Mecklenburg-Vorpommern den eingeschlagenen Weg zur Modernisierung des Förderwesens konsequent fort. Bereits mit dem ersten Maßnahmenkatalog im Juli 2025 wurden wichtige Vereinfachungen und erste Digitalisierungsschritte auf den Weg gebracht. Der im März 2026 beschlossene zweite Maßnahmenkatalog hat diese Reformen unter anderem durch weitere Standardisierungen ergänzt. Das Förderportal schafft einen spürbaren Mehrwert für Antragstellende und Verwaltung gleichermaßen. Dargelütz. Agrarminister Dr. Till Backhaus hat im August dem Landwirtschaftsbetrieb Schulz in Dargelütz zwei Förderbescheide im Rahmen des Agrarinvestitionsförderungsprogramms in Höhe von rund 42.400 und 42.600 Euro überreicht. Dazu erklärte der Minister: Heute investieren wir nicht nur in zwei Mobilställe, wir investieren in die Zukunft des ländlichen Raums. Landwirtschaft ist und bleibt das wirtschaftliche Rückgrat vieler Regionen in Mecklenburg-Vorpommern. Wo Landwirtschaft erfolgreich ist, bleiben Arbeitsplätze, Wertschöpfung und Lebensqualität im ländlichen Raum erhalten. Moderne Landwirtschaft bedeutet heute wirtschaftlich erfolgreich, tiergerecht, nachhaltig und innovativ. Die beiden geförderten Vorhaben stehen beispielhaft für diesen Weg. Investitionen in mobile Legehennenställe, mehr Tierwohl, mehr Flexibilität in der Haltung, regionale Eierproduktion und Stärkung der Wettbewerbsfähigkeit. Fördermittel sind dabei Hilfe zur Selbsthilfe. Sie schaffen Planungssicherheit und ermöglichen Investitionen, die Betriebe häufig nicht alleine stemmen könnten. Gleichzeitig lösen öffentliche Mittel erhebliche private Investitionen aus und stärken das regionale Handwerk. Die Finanzierung erfolgt demnach über das Land Mecklenburg-Vorpommern, dem Bund sowie ELA-Mitteln der Europäischen Union. Das Ziel der Maßnahme ist die Verbesserung der Wettbewerbsfähigkeit, des Tierwohls sowie der Umwelt- und Klimaschutzleistungen landwirtschaftlicher Betriebe. Als Landesregierung bekennen wir uns klar zu einer leistungsfähigen Landwirtschaft. Wer Versorgungssicherheit, Tierwohl und Klimaschutz gleichermaßen will, muss Investitionen ermöglichen. Deshalb setzen wir uns dafür ein, Förderprogramme praxisnah und verlässlich auszugestalten. Denn ländliche Räume sind Zukunftsräume. Hier werden Lebensmittel erzeugt, hier entstehen Innovationen, hier wird Landschaft gepflegt, hier übernehmen Familienbetriebe Verantwortung über Generationen. So Minister Backhaus abschließend. Riebnitz-Dammgarten. Die Freiwilligen Feuerwehren in der Gemeinde Rukiten im Landkreis Rostock und im zu Riebnitz-Dammgarten gehörenden Ortsteil Glockenhagen profitieren als erste vom neuen Feuerwehrgerätehausprogramm der Landesregierung. Ministerpräsidentin Manuela Schwesig nahm im August an beiden Orten den ersten Spatenstich für den Bau von neuen Feuerwehrgerätehäusern vor. Beide Gemeinden erhalten standardisierte Mustergerätehäuser aus dem 50-Millionen-Programm der Landesregierung. Die Brände der vergangenen Woche haben gezeigt, wie wichtig modern ausgestattete Feuerwehren sind. Dazu gehören moderne Fahrzeuge ebenso wie Feuerwehrgerätehäuser. Um möglichst viele davon in möglichst kurzer Zeit bauen zu können, haben wir gemeinsam mit Praktikern Musterfeuerwehrgerätehäuser entwickelt. Das spart Zeit, Aufwand und vor allem Geld. Wir können mit den zur Verfügung stehenden 50-Millionen-Programm mehr neue Feuerwehrgerätehäuser bauen, erklärte die Ministerpräsidentin. Insgesamt werden durch das 50-Millionen-Programm an 58 Orten Mustergerätehäuser gebaut, die oftmals auch als Dorfgemeinschaftshäuser genutzt werden können. Darüber hinaus profitieren 32 weitere Orte durch den Neubau und die Modernisierung von Feuerwehrgerätehäusern von diesem Programm. Schwesig dankte Feuerwehren im Land. Sie retten Leben, schützen Eigentum und bewahren uns vor Gefahren. Am Tag oder in der Nacht, am Wochenende oder am Feiertag, auch unter Einsatz des eigenen Lebens. Gerade bei großen und schwierigen Bränden wie kürzlich im Müritz-Nationalpark wird uns das bewusst. Da stehen dann die Feuerwehrkameradinnen und Kameraden aus dem ganzen Land und aus den Nachbarländern zusammen. Danke für Ihren Einsatz in besonders gefährlichen Situationen ebenso wie im Alltag. Das Land lädt am 12. September zum alle zwei Jahre stattfindenden Dankeschönfest für die Feuerwehren im Land in Mühlengeetz ein.
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Genug gewechselt. Ihr hört jetzt gleich Rosenstolz, Blaue Flecken, Roxy Music, Take a Chance with Me. Vicky Leandros ist dabei, dann kamst du, Sandra, We'll Be Together und noch ein Wunsch, den ich erfülle, von der letzten Zeit irgendwann, The Rolling Stones, I Can't Get No Satisfaction, ein Titel von 1965 und die Burschen stehen auch heute noch auf der Bühne. Los geht's!

Ja, ich würde mal sagen, das hier ist auch eine interessante Meldung. Paula Löber aus dem Weinbaugebiet Saale und Struth in Sachsen-Anhalt ist jetzt die 78. deutsche Weinkönigin geworden. Die 29-Jährige setzte sich in einem spannenden Finale in Neustadt an der Weinstraße in Rheinland-Pfalz gegen immerhin 4 Mitbewerberinnen durch. Als wichtigste Botschafterin der Branche vertritt die Projektmanagerin jetzt ein Jahr lang 14.000 Weinbaubetriebe. Die neue First Lady des Rebensafts nahm die Krone von Vorgängerin Anna Zenz von der Mosel entgegen. Ja, und was sagt sie selber? Es ist unbeschreiblich, so Löber überglücklich. Die Weinkönigin wirbt bereits seit 1949 für diese Branche.

Ja, und jetzt hört ihr The Searchers Sweets for My Sweet, danach Abba I Wonder und die Righteous Brothers Unchained Melody. Viel Spaß!

Ja, und hier habe ich jetzt noch eine letzte Meldung und da gibt's auch Glückwünsche zu sagen. Mit der Verleihung der Preise sind die Filmfestspiele in der nordspanischen Stadt Donostia San Sebastian zu Ende gegangen. Den Hauptpreis des Festivals, die Goldene Muschel für den besten Film, erhielt die britische Produktion Tender Loving Care. Im Mittelpunkt des Films von Altmeister Mike Lee stehen zwei befreundete Sozialarbeiterinnen. Der Film erhielt auch den Preis für das beste Drehbuch. Und als beste Regie würdigte die Jury unter dem Vorsitz des Regisseurs Ira Sachs die Schwedin Amanda Kernell für den Film Brace of the Heart. Ja, und ich wünsche allen Ausgezeichneten nur das Beste. Einfach nur herzlichen Glückwunsch. Und hier gibt's jetzt gleich die Righteous Brothers Unchained Melody.

Oje, oje, oje, ich schau grad auf die Uhr und stelle fest, es ist bereits 18.51 Uhr Minuten und die Zeit ist vorangeschritten in einer Geschwindigkeit, wie man es kaum noch glauben mag. Gleich um 19 Uhr, wenn meine Sendung hier zu Ende ist, da erwartet euch der Peter alias Pino mit einer Sondersendung, einer Musikdoku oder wie immer ihr das nennen wollt. Jedenfalls komplett gute Informationen und natürlich, was dazu gehört, gute Musik. Natürlich. Und um 20 Uhr heißt dann wieder die Sendung und zwar mit dem Micha. Von mir hört ihr gleich noch The Honeycombs mit Have I the Right und zum Schluss Roy Orbison mit All I Have to Do is Dream. Macht das doch zum Thema des heutigen Restsonntags. All I Have to Do is Dream. Vielleicht ist es ja ein schöner Traum. Ich wünsche euch einen guten Restsonntag. Kommt gut in die neue Arbeitswoche. Bleibt gesund, lasst euch nicht stressen. Wir hören uns wieder heute in einer Woche. Nächste Woche Sonntag ist, glaube ich, ja, ist es der Pferde-Oktober bereits im Jahr 2026. So, ich mache mich jetzt über den Acker. Ich wünsche euch was und sage Tschüss und Bye-Bye.

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Geburtstag der Beatles. 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

Publikum und Musiker lieben die Melodien von Lennon und McCartney nun fast schon seit einem halben Jahrhundert. Und obwohl diese aus der Welt des Pop stammen, haben sie von Anfang an auch klassische Musiker stark fasziniert. Autoritäten wie Leonard Bernstein, Aaron Copland, John Cage oder Ned Roram haben die einzigartige schöpferische Kreativität der vier Pilzköpfe aus Liverpool mit Lob überschüttet. Und Komponisten wie Tore Takemitsu, Leo Braue und ein Heer hochkarätiger Arrangeure haben, so scheint es, rund um die Uhr daran gearbeitet, um all die Adaptionen zu schaffen, die heute, um nur die Spitze des Eisbergs zu nennen, von Künstlern wie Manuel Barueco, den 12 Cellisten der Berliner Philharmoniker, von Canadian Brass oder dem London Philharmonic Orchestra, den Cincinnati Pops oder den King Singers und zahllosen anderen rund um die Welt und rund um die Uhr erklingen. Nicht nur 7 Tage die Woche, sondern sogar 8 days a week.

Eight Days a Week für den Beatles-Film Help aus dem Jahre 1964 geschrieben, gesungen von The Persuasions, verstärkt durch zwei weitere Sänger, einer davon ausgeliehen von den King Singers. Eine der dienstältesten und besten afroamerikanischen A Cappella-Gruppen, durch deren Kehlen so ziemlich alles ging, von Gospel über Kinder- und Weihnachtslieder, Songs von Bob Dylan, Paul Simon oder Curtis Mayfield und dann 2002 im fünften Jahrzehnt ihres Bestehens The Persuasions Sing the Beatles, aufgenommen in der St. Peter's Church in Manhattan, die Sänger im Halbkreis um ein einziges Mikrofon postiert, charakteristisch für die Aufnahmetechnik der Brüder Chesky, die die State-of-the-Art-Technologie mitbegründet haben. Was für bemerkenswerte 50 Jahre sind das für die Welt gewesen, sinnierte Königin Elisabeth II. Anlässlich ihrer goldenen Hochzeit 1997. Stellen Sie sich nur vor, was uns entgangen wäre, wenn wir nie die Beatles gehört hätten. Wer wollte in diesem Punkt Her Majesty widersprechen? Ausgehend von der Schmuddelecke des genuin prolligen Cavern Clubs in Liverpool, an den ich selbst noch die allerintensivsten Erinnerungen habe, riss die Beatlemania gleich einer Tsunamiwelle, zumindest die westliche Hemisphäre unseres Planeten, in einen Begeisterungstaumel, in eine Ekstase und Massenhysterie, gegen die selbst Kometen wie Bill Haley oder Elvis Presley verblassen mussten. Im britischen Parlament wurden Beschwerdeanträge eingebracht, die die Höhe der Kosten von Polizeieinsätzen bei Beatles-Konzerten monierten. Dass die Songs der Fab Four in den 60er Jahren auf Spitzenplätze der Hitparaden in der alten wie der neuen Welt abonniert waren, ist eine Binsenweisheit. In puncto Superlative will ich im Augenblick nur noch erwähnen, dass es für die 700 Plätze beim US-Fernsehdebüt der Beatles in der Ed Sullivan Show 50.000 Anfragen gab und die Karten für das Carnegie Hall Konzert binnen einer halben Stunde ausverkauft waren. Aber es soll ja hier und heute um keine Chronik, auch keine Erfolgschronik der Beatles gehen, sondern vor allem darum, dass und auf welche Weise die Popularität ihrer Musik sich ungebrochen fortsetzt, auch über 3,5 Jahrzehnte nach Auflösung der Band, sich fortsetzt in einer beispiellosen und atemberaubenden Vielfalt von Arrangements und Aufführungen, vom Soloinstrument zum großen Sinfonieorchester, von der Barmusik zum Broadway, von der Gospelsängerin zum Rockgiganten, von der Kammermusikbesetzung zu was immer sie wollen. Es wäre sicher einfacher aufzuzählen, in welcher Formation noch kein Ohrwurm des erfolgreichsten Songwriter-Teams aller Zeiten erklungen ist und in welcher Stilvariante noch nicht. In der folgenden Aufnahme trifft jedenfalls der altehrwürdige Johann Sebastian Bach auf John Lennon und Paul McCartney.

With a little help from my friends klingt in den hochvirtuosen, immer wieder neu improvisierten Transkriptionen der Beatles-Songs von dem amerikanischen Pianisten John Bayless nicht nur, als seien sie von vornherein für dieses Instrument komponiert worden, so kunstfertig geht der Arrangeur zu Werke, dass die Musik sehr viel wahrscheinlicher aus den Jahren, na sagen wir um 1720, 1730 zu stammen scheint, als aus den 60er Jahren des 20. Jahrhunderts. Das ist ja das wirklich Faszinierende. Die Melodien und Harmonien von Lennon und McCartney haben über die Jahrzehnte und bis heute nichts an Vitalität und Schönheit verloren. Wir schätzen ihre gefühlvollen Seiten ebenso wie die fetzigen, die psychedelischen, die humorvollen oder emanzipatorischen Aspekte. Ich war eigentlich lange Zeit davon ausgegangen, dass in den auch von mir kultisch verehrten Originalaufnahmen Text und Melodie so eng miteinander verbunden sind, dass sie sich nicht wirklich trennen lassen. Aber ich machte zu meiner eigenen Überraschung, je länger, desto intensiver, die frappierende Erfahrung, jede Aneignung, Verwandlung, Anverwandlung, immer vorausgesetzt, sie stammt von einem Könner und Künstler, gleich welcher Stilrichtung, jede Interpretation beleuchtet eigentlich immer nur einen neuen, zusätzlichen, bislang noch gar nicht wahrgenommenen Aspekt der ursprünglichen Komposition. Und gibt es ein überzeugendes Argument für die Universalität, die Genialität dieser Melodien, auch der gerade gehörten, als dass sie, ganz gleich welcher Richtung man persönlich den Vorzug gibt, dass sie im klavierspielerischen Barockgewand ebenso selbstverständlich daherkommt wie in der ekstatischen Hardcore-Rock-Version eines Joe Cocker?

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kaum zu glauben, aber wahr, John Baylors zuvor gespielte barock-inspirierte Klavierimprovisation und Joe Cockers dionysische Rockversion gehen auf den gleichen von Paul McCartney 1967 geschriebenen Song With a Little Help from My Friends zurück. Von diesem Lied gibt es weit über 100 Coverversionen, von Barbara Streisand bis Count Basie, von Herb Alpert bis Tina Turner. Aber Joe Cocker machte mit seiner Interpretation das Rennen. Er stürmte damit im Oktober 1968, also zu einer Zeit,

Zeit im Zeitgeist, wenn man so will, mit perfekter Instinktsicherheit auf. Sie spiegelten eine Gesellschaft wider, die viele Barrieren niederriss, ohne sie selbst umzustürzen, konservative Revolutionäre, wenn man so will. Auch, dass sich die Anziehungskraft ihrer Musik über so viele Kulturen erstreckt, demonstriert ihren Ausnahmerang. Kaum vorstellbar, dass es mehr als einen vergleichsweise kleinen Prozentsatz der Weltbevölkerung gibt, der die Musik des Liverpooler Quartetts nicht gehört hat. Im Original oder irgendeiner Bearbeitung.

Die reich verzierte und stimmungsvolle Musik des japanischen Komponisten Tore Takemitsu scheint weit entfernt von der Welt der Beatles-Hits und dennoch sind seine Gitarrenbearbeitungen von Paul McCartneys und John Lennons Liedern kleine Kostbarkeiten. Sie klingen noch lange nach und werden in ihrem elegischen Gestus dem Instrument in vollkommener Weise gerecht. Sie respektieren auch vollkommen die Originale, nahezu alle Harmonien bleiben erhalten und wenn Takemitsu etwas ändert, dann tut er das mit großer Eleganz und Sensibilität. Der kubanische Gitarrist Manuel Barueco spielte Hey Jude, komponiert und erstmals erschienen 1968, die längste Single der Beatles mit über 7 Minuten im Original. Das ist allerdings nicht der einzige Superlativ im Zusammenhang mit diesem Titel. Es war die meistverkaufte Schallplatte des Jahres in Großbritannien und der anhaltendste Dauerbrenner eines Beatles-Songs in den amerikanischen Hitparaden. Außerdem kam, zusätzlich zu der Standard-Gitarrenbesetzung, ein 36-köpfiges Begleitorchester zum Einsatz. Hey Jude hat sich im Laufe der Zeit zu einem der ganz großen Beatles-Klassiker entwickelt und ist, ohne Übertreibung, inzwischen von mehreren 100 Interpreten aufgenommen worden. Bing Crosby oder

Petula Clark gehören ebenso dazu wie Ella Fitzgerald und Stan Kenton, Wilson Pickett oder Elvis Presley. Hey Jude, so weiß es eine Chronik, war der weltweit am meisten gespielte Song in den Jahren 1968 bis 70. Warum? Weil auch er die Eigenschaft, die Qualität, die Magie unendlich wandelbarer Musik besaß. Die Universalität dieser Musik will sagen, dass es sich so gut wie keinem musikalischen Ambiente verweigert, ist sicher ein Hauptgrund für ihren Erfolg. Aber dann spielte sicher auch das von vornherein stilistisch so weit gefächerte Angebot eine Rolle, das fast alle Hörerinteressen bediente. Vom schlichten Rock'n'Roll über Good-Time-Songs im Stil der 20er Jahre, psychedelische Anklänge, Liebeslieder, Parodien, Folksongs, Scherzlieder, Schnulzenzitate, Country- und Western-Balladen, zeitgenössische Blues, Romantik, Surrealismus, Zynismus, manchmal auch ein bisschen Brutalität, eben die bunte Vielfalt des Lebens. Und selbst Kirchenlieder sind dabei. Darauf verweist auch die Introduktion der in der folgenden Aufnahme allerdings etwas defizitär klingenden Orgel.

The Queen of Soul, Aretha Franklin mit Let It Be, ein Song aus der späten, in der Auflösungsphase der Gruppe, aus dem 13. und letzten Album der Beatles von 1970. Da hatten sich die verschworenen Freunde von einst bereits weitgehend entfremdet, auseinandergelebt und waren des Gruppendaseins müde. Schon nach ihrem Konzert in San Francisco im August 1966 gingen sie nicht mehr gemeinsam auf Tour, ihre Treffen beschränkten sich auf die Arbeit im Studio und die Produktion von Schallplatten. Dass ihr Manager Brian Epstein im darauffolgenden Jahr unter bis heute nicht eindeutig geklärten Umständen starb, trug sicher auch zur weiteren Schwächung der Gruppenidentität bei. Vielleicht waren sie auch nur einfach flügge geworden, wollten das alte Familiennest verlassen, nachdem sie inzwischen alle Selbstfamilien gegründet hatten. Wahrscheinlich waren sie jetzt mehr daran interessiert, ihre eigenen musikalischen und persönlichen Ambitionen zu verfolgen. John Lennon mit Yoko Ono, Paul McCartney mit seiner Frau Linda, George Harrison hatte sich inzwischen nicht nur als Songwriter profiliert, sondern auch durch die Begegnung mit dem indischen Musiker Ravi Shankar seine musikalischen Perspektiven grundlegend erweitert. Von noch größerem Einfluss auf sein spirituelles Leben war die Begegnung mit Maharishi Mahesh Yogi. Die offizielle juristische Auflösung erfolgte am 31. Dezember 1970 nach mehr als 10 gemeinsamen Jahren. Die Ermordung John Lennons durch einen geistig verwirrten Fan im Dezember 1980 in New York ließ die Hoffnung für ein Revival, für ein Comeback der Beatles endgültig sterben. George Harrisons Tod im November 2001 setzte ein letztes, unwiderrufliches Zeichen. Auch wenn ihre Musik bis heute nachhaltigst weiterwirkt und ein geradezu unvorstellbares Maß von Omnipräsenz erreicht hat, die Geschichte der Beatles gehörte spätestens mit dem Ablauf des Jahres 1970 der Vergangenheit, dem Gestern an.

Yesterday für ganz großes Orchester mit dem Rochester Pops Orchestra unter Newton Wayland. Yesterday war ein Alleingang von Paul McCartney, wahrscheinlich sein berühmtester Song, aufgenommen im Juni 1965. Er selbst glaubte, es sei das vollkommenste, gelungenste, was er je geschrieben hat. In der Originalversion wurde er übrigens nur von einem Streichquartett begleitet. Auch in den Nach-Beatles-Jahren, als er alleine oder mit seiner Wings-Band auftrat, hatte er es regelmäßig im Repertoire, eine singuläre Erfolgskomposition, wie sich bald herausstellen sollte, denn ganze 8 Jahre lang, von 1965 bis 1973, war Yesterday der am meisten gespielte Song in den Vereinigten Staaten. Schon 7 Jahre nach der Originalveröffentlichung kursierten rund 1200 Schallplatteneinspielungen des Titels von anderen Interpreten auf dem Markt. Seither sind über 3 Jahrzehnte vergangen und die Erfahrung lehrt, dass diese Musik von Yesterday absolut omnipräsent und ubiquitär vertreten ist. Here, there and everywhere.

Das war in einer Aufnahme mit dem dänischen Trio Rococo, Here, There and Everywhere aus der Feder von Paul McCartney, der in den 90er Jahren von der britischen Königin wegen seiner Verdienste um die Musik in den Adelsstand erhoben wurde und der sich seither Sir Paul nennen darf. Saint Paul war er für die Fans ja schon lange. Geadelt wurde die Musik der Fabulous Four natürlich auch dadurch, dass sich die höchsten Würdenträger der klassischen Zunft dieser Musik mit hörbarer Zuneigung und Begeisterung annahmen, zum Beispiel die 12 Cellisten der Berliner Philharmoniker, ein Ensemble, das seit über 30 Jahren besteht, sich aber durch gemäßigte Fluktuation kontinuierlich verändert. 1978 waren sie als Gäste der Fernsehshow Verliebt in Musik mit Yesterday schon einmal auf den Geschmack gekommen. 5 Jahre später ließen sie sich von den erfahrenen Arrangeuren Werner Müller bzw. Rolf Kühn eine ganze Serie von Beatles-Titeln frei Haus liefern. Höchst kunstvolle Charakterstücke sind daraus geworden, populäre Kammermusik witzig gebrochen bis hin zum Versteckspiel der Originalmelodien im musikalischen Satz.

Michelle, bearbeitet von Rolf Kühn und gespielt von den 12 Cellisten der Berliner Philharmoniker. Auch das einer der ganz großen Hits der Beatles, zuerst erschienen auf dem Rubber Soul Album 1965 und inzwischen von über 700 Künstlern für die Schallplatte aufgenommen. Trotz des breiten stilistischen Spektrums, in dem die Beatles-Titel bisher präsentiert wurden, mag doch mancher daran zweifeln, ob diese Melodien auch in der völlig anders gearteten musikalischen Welt des Hard-Bop-Jazz heimisch werden können, ohne dass es an den Haaren herbeigezogen klingt.

ein sehr schön freilaufendes, selbstverständlich swingendes, funkiges Jazz Come Together, das wir da gehört haben von drei Profis der New Yorker Szene. Dave Kikoski, Brian Melvin und Charles Fambrough, Hausmusiker im Blue Note Jazz Club, neben dem Village Vanguard die beste Adresse für einschlägige Musikerlebnisse in New York. Ein Erlebnis der besonderen Art für Beatles-infizierte Musikliebhaber bietet der Komponist, Pianist, Dirigent und Arrangeur Peter Breiner mit seinem Kammerorchester auf der CD Beatles Go Baroque. Er legt jeweils eine bekannte Beatles-Melodie als Thema einem Satz zugrunde. Fünf Sätze schließt er zu einem Concerto Grosso zusammen. Die vier Konzerte sind im Stil verschiedener Komponisten gehalten, in unserem Fall Vivaldi. Mit der Musik Mozarts gemeinsam haben wohl die Beatles-Kompositionen, dass man sie noch so umfrisieren, gegen den Strich bürsten, dünn oder dick instrumentieren, im Tempo langsamer oder zügiger nehmen kann. Sie bleiben auch ohne Text einfach unverwüstlich.

Hard Day's Night aus dem Beatles-Concerto Grosso Nummer 2 im Stile von Vivaldi aus der Feder von Peter Breiner, der dieses Stück auch arrangiert hat und der sein Kammerorchester vom Pult aus leitete. Unsere Retrospektive mit Bearbeitungen von Songs jener Musiker, die Richard Buckle in der Sunday Times vom Dezember 1963 als die größten Komponisten seit Beethoven bezeichnet hat, geht dem Ende entgegen. Ich erkläre hiermit, dass die Beatles Mutanten sind, von Gott geschickte Prototypen evolutionärer Kräfte, die die geheimnisvolle Fähigkeit besitzen, eine neue Menschheit zu schaffen, ein Geschlecht von freien, lachenden Menschen, schrieb einst der amerikanische Poet Timothy Leary. Das ist hochgegriffen, aber zumindest für die 60er Jahre traf seine Einschätzung wohl absolut zu. Man kann es natürlich auch eins tiefer hängen, wie es der Autor des Daily Mirror Editorials vom November 1963 getan hat, wenn er schreibt, man muss schon ein ziemlich sauertöpfischer Kerl sein, wenn man die lauten, verrückten, gut aussehenden, fröhlichen Beatles nicht mag. Fakt ist, mit dem Auseinanderbrechen der Gruppe endete eine ganze Epoche der Popkultur. Dieses Jahrzehnt zwischen 1960 und 1970 gehörte zu den aufregendsten und innovativsten Zeiten der Geschichte der Pop- und Rockmusik, auch mit seiner bislang ungekannten Massenbegeisterung. Ein Phänomen, das die Schallplattenkonzerne mit ihren Eintagssternchen seither so verzweifelt wie vergeblich mit den monotonen Mantren ihrer Werbesprüche herbeizuzaubern sucht. Wenn es Fernsehforen unter Beteiligung des ehemaligen US-Präsidenten Bill Clinton gegeben hat, die die historische Bedeutung der Beatles zu klären suchte, dann ist es ernst. Dass das Time Magazine die Beatles zu den wichtigsten 100 Personen des 20. Jahrhunderts zählte, dürfte noch schwerer wiegen. Getoppt wird das nur noch durch die Tatsache, dass Beatles-Partituren inzwischen sogar schon auf den Notenpulten so traditionsreicher Stiff Upper Lip Klangkörper liegen wie dem Royal Philharmonic Orchestra und der Royal Choral Society. Zum Abschluss aber hier The Canadian Brass.

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2: Ja, Müritz Radio und SVR Hanse Radio mit der Sendung zum Wochenende mit MV Michael aus dem Studio Asendorf in der Nordheide. Hallo Freunde. Und heute wieder eine schöne Musikzusammenstellung von mir. Letzte Woche hatten wir ja ein bisschen Oldies gemacht und da hatte ich so circa für 4 Stunden welche rausgesucht. 3 Stunden ging ja die Sendung, das heißt, 1 Stunde habe ich noch über und die nehmen wir jetzt vorweg und danach dann wieder die normale Wahnsinnsmusik wie sonst. Wir fangen dann an mit Player One und Space Invaders.

So, und jetzt kommen die Hollies mit The Day That Curly Billy Shot Down Crazy Sam McGee, I Know Me.

0: Ja, und hier haben wir den ersten Wunsch-Hit. Der Carsten, er wünscht sich Ofra Hasa mit Galbi.
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Ja, Freunde, und was da jetzt läuft, Sandy Nelson and Then the World Rums, kennt ihr bestimmt noch früher von der internationalen Hitparade mit Wolf Dieter Stubel. Direkt vom Plattenteller hieß die Sendung.

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2: So, und jetzt habe ich für euch The Glitterband aufgelegt mit Angel Face.

So, Freunde, und jetzt hören wir The Immortals. The Immortals mit The Ultimate Warlord Long Remix. 9,5 Minuten. Hat eigentlich nicht so viel mit der anderen Scheibe zu tun, die ich eben gespielt hatte oder davor gespielt hatte. Lasst es euch schmecken, hätte ich jetzt bald gesagt. Genießt es, reißt die Boxen auf.

0: Ja, und jetzt habe ich da einen Musikwunsch von den Cars hier reinbekommen. The Suite mit Alexander Graham Bell.
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Ja, Freunde, ich sagte euch ja schon, die Oldies gehen ungefähr eine Stunde, die ist jetzt um. Also jetzt stellt eure Lautsprecher neu ein, eure Verstärker, weil jetzt kommt wieder Musik, die wesentlich mehr Dynamik hat, wie diese alten Schnulzen. Und wir fangen dann an mit Sunrise ENC und Livio Hodor mit Still the Same.

0: Und jetzt hören wir Zack Noel mit Locker People.
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So, jetzt hören wir Milk and Sugar featuring Miriam Makeba mit Hayama Patapata. Ah, Hayama Patapata.

Also manche Titel sind länger, als die Platte eigentlich läuft. Wenn ich den angesagt habe, dann ist sie schon wieder zu Ende. Vato Gonzalez featuring Foreign Beggars mit Deadman Rhythm Jumped.

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2: Jetzt geht das weiter mit Bastu und Again and Again.

Und jetzt hören wir Avicii mit Levels. 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
1: Und jetzt haben wir Jennifer Lopez featuring Pitbull mit On The Floor.

Und jetzt hören wir Pitbull featuring Chris Brown mit International Love. 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

Und jetzt hören wir Inner mit Endless. Und von mir die besten Grüße an Enrico und natürlich an Pino.

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2: Und jetzt hören wir Milan und Phoenix mit Karneval.

Jetzt kommt wieder so ein Hammername. Kele Asander van Dorn, featuring Lucy Taylor mit What Did I Do?

Ja, Freunde, nun seid ihr erlöst. Die 3 Stunden sind vorbei. Ich hoffe, es hat euch gefallen. Und ich würde mal sagen, so in dem Stil machen wir nächste Woche dann weiter. Mal gucken, dass ich mal wieder ein paar Langfassungen dazwischen schieben kann. Weil das heute waren ja alles wirklich kurze Yummies da, ne? So knapp 3 Minuten immer. Und ich höre auch gerne eigentlich ein bisschen längere Versionen. Ja, dann wünsche ich euch eine arbeitsreiche Woche. Lasst euch nicht ärgern. Und am Samstag, den 3.10., da ist der Casti nicht auf Sendung. Ich glaube, da macht der Pino, weil der Casti da privat was vorhat. Aber am Sonntag, den 4., hört ihr mich wieder. Ich bin auf jeden Fall am Sonntag von 20 bis 23 Uhr wieder für euch da, wenn es heißt, die Sendung zum Wochenende mit Emmy Michael. Bis dahin wünsche ich euch eine angenehme Ruhe, ja, Nachti und schlaft gut.

0: Nachrichten aus Mecklenburg-Vorpommern. Torgelow. Mit dem ersten Spatenstich hat kürzlich offiziell der Ausbau des Radwegs zwischen Torgelow und Liebgarten begonnen. Das rund 8 Kilometer lange Vorhaben wird mit rund 1,5 Millionen Euro aus dem Bundesförderprogramm Stadt und Land finanziert. Mit dem Ausbau des Radweges entsteht eine attraktive und sichere Verbindung zwischen Torgelow, Liebgarten und dem Mittelzentrum Ueckermünde. Mit jedem neuen und besser ausgebauten Radweg erhöhen wir die Verkehrssicherheit und stärken zugleich die Mobilität der Menschen vor Ort. Der Ausbau der Strecke zwischen Torgelow und Liebgarten ist ein weiterer wichtiger Baustein für ein sicheres und attraktives Radwegenetz in Mecklenburg-Vorpommern. Davon profitieren die Menschen im Alltag ebenso wie Gäste, die unsere Region mit dem Fahrrad entdecken, sagte Ines Jesse, Staatssekretärin im Ministerium für Wirtschaft, Infrastruktur, Tourismus und Arbeit beim ersten Spatenstich. Der bestehende Radweg entlang der Kreisstraße VG 75 wird grundlegend erneuert. Das verbessert die Erreichbarkeit zwischen Torgelow und Ueckermünde deutlich und erhöht die Sicherheit für Radfahrende auf dieser Strecke. Gleichzeitig stärkt das Vorhaben die touristische Infrastruktur in der Haff-Region. Attraktionen wie das Ukrainenland in Torgelow oder das Seebad Ueckermünde werden künftig noch besser mit dem Fahrrad erreichbar sein. Der Radtourismus ist ein bedeutender Wirtschaftsfaktor für Mecklenburg-Vorpommern. Nach der Radverkehrsuntersuchung Mecklenburg-Vorpommern 2020 bis 2022 beträgt der jährliche Bruttoumsatz des Radtourismus im weiteren Sinne rund 1,26 Milliarden Euro. Staatssekretärin Jesse sagte: Mecklenburg-Vorpommern gehört beim Ausbau straßenbegleitender Radwege zu den führenden Bundesländern. Diesen Weg setzen wir konsequent fort. Es gibt noch viel zu tun, auch wenn Mecklenburg-Vorpommern schon heute im Ausstattungsgrad an Bundes- und Landesstraßen deutlich über dem Bundesdurchschnitt liegt. Von 2015 bis 2025 wurden vom Land Mecklenburg-Vorpommern mehr als 105 Millionen Euro in Radwege an Bundesstraßen und mehr als 86 Millionen Euro in Radwege an Landesstraßen investiert. Das Ministerium für Wirtschaft, Infrastruktur, Tourismus und Arbeit unterstützt Kreise und Gemeinden bei Investitionen in ihre Radverkehrsinfrastruktur. Allein in den Jahren 2024 und 2025 stellte das Land mehr als 52,5 Millionen Euro Fördermittel für den Neu- und Ausbau kommunaler Radwege bereit. Im Bundesprogramm Stadt und Land wurden in Mecklenburg-Vorpommern pro Kopf mehr straßenbegleitende Radwege realisiert als in jedem anderen Bundesland. Mit dem Landesradnetz Mecklenburg-Vorpommern schafften das Land ein modernes, sicheres und attraktives Radwegenetz. Die im Rahmen der Öffentlichkeitsbeteiligung bis Mitte Juni 2026 eingegangenen mehr als 500 Hinweise werden aktuell ausgewertet. Im Landkreis Vorpommern-Greifswald hat der Radverkehr mit 17,4% den höchsten Anteil an allen Wegen unter den Landkreisen Mecklenburg-Vorpommerns und liegt damit deutlich über dem Bundesdurchschnitt. Hinrichshagen. Nach der Einführung der landesweiten Ehrenamtskarte im Jahr 2020 ist in der vergangenen Woche die nunmehr 15.000. Bonuskarte für besonders ehrenamtlich Engagierte ausgegeben worden. Sozialministerin Stefanie Drese freute sich über diesen neuen Meilenstein und bezeichnete diesen als Spiegel dafür, wie viele Menschen in Mecklenburg-Vorpommern sich dauerhaft und verantwortungsvoll für andere einsetzen. Dass wir nunmehr bereits 15.000 Karten ausreichen durften, darf uns zu Recht stolz machen. Schließlich steht eine Karte immer für ein besonders herausragendes Engagement, von dem wir alle profitieren. Ob durch Sport- und Kulturangebote, durch offene Treffpunkte oder auch die freiwillige Feuerwehr im eigenen Dorf, die nur existieren, weil Menschen sich in ihrer Freizeit einbringen, erklärte Drese. Dazu gehört auch Mario Kunsch aus Hinrichshagen, der die 15.000. Karte nach der Nominierung durch die Bürgermeisterin des Ortes erhalten hat. Er gehört zu einer 10-köpfigen Gruppe, die sich bereits vor vielen Jahren zusammengefunden hat und mit viel Herzblut die Pflege und Gestaltung des Dorfplatzes samt Radlerrast übernimmt. So lädt der Dorfmittelpunkt immer zum gemütlichen Verweilen ein. Ein tolles Beispiel, das zeigt, wie vielfältig Engagement sein kann und wie es auch direkt vor der eigenen Haustür Wirkung entfaltet, erklärte Drese und dankte Herrn Kutsch und seinen Mitstreiterinnen und Mitstreitern, in dessen Vertretung er die Ehrenamtskarte entgegennahm. Mit ihr erhielten engagierte Bürgerinnen und Bürger zahlreiche Vergünstigungen bei mittlerweile vielen Akzeptanzstellen in Mecklenburg-Vorpommern. Unser Ziel ist es, die Wertschätzung für das Ehrenamt im Alltag erlebbar zu machen und das Netzwerk der Partner kontinuierlich weiter auszubauen. Darin, dass wir da auf einem guten Weg sind und die Ehrenamtskarte mittlerweile zu einem festen Bestandteil der Anerkennungskultur des Landes geworden ist, können wir uns angesichts des neuen Meilensteins auch bestätigt sehen, freute sich Drese. Zusätzlich arbeitet das Land daran, ehrenamtlich Interessierte noch leichter mit Vereinen und Verbänden zusammenzubringen. Dabei helfen natürlich unsere Mitmachzentralen bzw. Freiwilligenagenturen vor Ort. In Zukunft wollen wir aber auch digitaler werden und bauen derzeit ein Engagementportal für Mecklenburg-Vorpommern auf, erklärte die Ministerin. Wer also selbst aktiv werden möchte oder Mitstreiter sucht, kann sich und seine Bedarfe bereits jetzt unter freiwilligendatenbank.aktion-mensch.de/admin registrieren. Eine Anleitung steht auf den Seiten des Sozialministeriums zur Verfügung. Wer mehr über die Ehrenamtskarte, ihre Voraussetzungen und die damit gewährten Vorteile erfahren möchte, findet alle Informationen unter www.ehrenamtskarte-mv.de. Schwerin. Mit Minitramen können Grundschulen in Mecklenburg-Vorpommern die tägliche Leseförderung abwechslungsreicher gestalten. Dabei handelt es sich um Texte in Dialogen, die wie kleine Theaterstücke aufgebaut sind. Wir haben Kindertheaterautorinnen und Kindertheaterautoren in ganz Deutschland beauftragt, insgesamt 10 Minitramen zu entwickeln, sagte Bildungsministerin Simone Oldenburg. Diese Minidramen mit 3 oder 6 Rollen sind dem Niveau der einzelnen Jahrgangsstufen in der Grundschule angepasst. Auch für leseschwächere Schülerinnen und Schüler gibt es Texte, damit sie in Rollen schlüpfen können. Mit den Rollenspielen wollen wir die Lust aufs Lesen und Vorlesen wecken. Das Land hat die Entwicklung der Mini-Dramen mit 20.000 Euro finanziert. Die Mini-Dramen kommen beim Vorlesetheater zum Einsatz. Das Vorlesetheater ist eine Methode der Leseförderung beim Leseband. Seit dem Schuljahr 2024/25 zieht sich das Leseband durch die Jahrgangsstufen 1 bis 4 und ist fest im Stundenplan verankert. Schülerinnen und Schüler haben jeden Tag 20 Minuten Zeit, das Lesen zu üben. Hierzu zählen auch Lautlesetrainings. Für die Lehrkräfte sind die Mini-Dramen eine gute Unterstützung, weil sie direkt im Unterricht eingesetzt werden können und nicht andere Texte in dialogische Formen umschreiben müssen, erläuterte die Bildungsministerin weiter. Die Mini-Dramen sind in der Fibelschrift verfasst, damit sie von Grundschülerinnen und Grundschülern leichter gelesen werden können. Alle Mini-Dramen können über das Lernmanagementsystem It's Learning abgerufen werden. Die Mini-Dramen beschäftigen sich mit der Lebenswelt von Grundschulkindern, sind in der Alltagssprache verfasst und erzählen spannende Geschichten. In »Wo ist Mo?« von Bernhard Stutlar. Für die Jahrgangsstufe 1 warten Mia, Maya und Max auf ihren Freund Mo. Die Ungeduld wächst genauso wie die Lust auf Eis. Am Ende bekommen sie beides und dem gemeinsamen Spielen steht nichts mehr im Wege. Wattwanderer von Esther Kaufmann für die Jahrgangsstufe 4 erzählt von Mikkel, Ayla und Lenno, die auf der Klassenfahrt bei einer heimlichen Nachtwanderung in Seenot geraten. Sie müssen piratenmutig sein, um sich vor der Flut zu retten. Lehrkräften steht ein Handlungsleitfaden zur Verfügung, der ihnen weitere Anregungen und Tipps gibt, wie sie die Mini-Dramen im Unterricht einsetzen können. Außerdem hat das Institut für Qualitätsentwicklung des Bildungsministeriums in 2 Online-Fortbildungen Grundschullehrkräften die Arbeit mit den Mini-Dramen erläutert. Lehrkräfte haben uns mitgeteilt, dass sie mit den Materialien sehr gut arbeiten können. Einige Kindertheaterautorinnen und Autoren haben die Mini-Dramen in der Grundschule vorher ausprobiert und umgearbeitet, damit Kinder mit den Texten besser umgehen können. Dieser Aufwand hat sich gelohnt, so Oldenburg. Mit dem Leseband stärkt Mecklenburg-Vorpommern die Lesekompetenz von Grundschülerinnen und Grundschülern. Lesen ist wie eine Schlüsselkompetenz für den gesamten Bildungsweg. Deshalb ist es wichtig, dass Kinder regelmäßig und strukturiert üben können. Das Leseband sorgt dafür, dass Lesen jeden Tag in der Schule einen festen Platz hat, so die Bildungsministerin. Die Schulen können dabei verschiedene Methoden einsetzen, etwa Vorlesen und Mitlesen, das gemeinsame Lesen mit einem Lesepartner, Leseaktivitäten nach einem Würfelergebnis mit dem Ich-Du-Wir-Würfel, das Vorlesetheater oder auch das Hören von Hörbüchern und Mitlesen im Buch. Schwerin. Die Deutsche Bahn hat das Ticketangebot in Mecklenburg-Vorpommern erweitert. In einer zunächst bis Ende 2026 befristeten Pilotphase können Inhaberinnen und Inhaber eines Deutschlandtickets, eines Seniorentickets MV und eines Azubi-Tickets MV vergünstigt mehr Fahrtentickets für den Fernverkehr der Deutschen Bahn innerhalb Mecklenburg-Vorpommerns und nach Hamburg kaufen und damit ganztägig IC- und ICE-Züge nutzen. Für die Berufspendlerinnen und Pendler und alle Vielfahrer in unserem Land kann das ein attraktives Angebot sein. Ich bin froh, dass die Bahn dieses neue Ticketangebot bei uns in Mecklenburg-Vorpommern anbietet, erklärte Dr. Wolfgang Planck, Minister für Wirtschaft, Infrastruktur, Tourismus und Arbeit. Das Land und die Deutsche Bahn haben in den vergangenen Jahren verschiedene Schritte unternommen, um den Fernverkehr in Mecklenburg-Vorpommern attraktiver zu gestalten und die Mobilität zu verbessern. So können Fahrgäste schon seit einigen Jahren den Fernverkehr zwischen Rostock und Stralsund auch mit Nahverkehrstickets wie dem Deutschlandticket, dem Azubi-Ticket MV und dem Seniorenticket MV nutzen. Zuletzt war mit der Deutschen Bahn außerdem vereinbart worden, dass Inhaberinnen und Inhaber dieser Tickets jeweils morgens und abends die IC- und ICE-Züge auf der wichtigen Pendlerverbindung Schwerin-Rostock-Hamburg ohne Aufpreis nutzen können. Das neue Angebot basiert auf bestehenden 10er und 20er Mehrfahrtentickets der Deutschen Bahn und wird vollständig digital vertrieben. Mehrfahrtentickets gelten auf festgelegten Strecken ohne Zugbindung und können flexibel innerhalb eines Monats genutzt werden.
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